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0: Die Geschichte beginnt etwa 200 Kilometer südlich von Memphis, in einem Ort namens East Tupelo im Bundesstaat Mississippi. Schon der Name Mississippi ruft Bilder hervor: schwarze, fette Erde, Baumwollfelder, die sich zum Horizont erstrecken, in denen in langen Reihen schwitzende schwarze Gestalten schuften. Herrenhäuser, deren glänzend weiße neogriechische Fassaden den Geist der Sklavenhalterdemokratie Athens beschwören. Mississippi ist die Heimat des Blues. Muddy Waters, Howlin' Wolf, Elmore James, Jimmy Reed, John Lee Hooker, Skip James und Sonny Boy Williamson kommen von hier. Über 50% der Bevölkerung dieses Staates waren 1930 schwarz. Die Familie Presley hatte in East Tupelo keine schwarzen Nachbarn. Als Kind hörte Elvis keinen Blues aus dem Delta, sondern neben Kirchenmusik die Country-Lieder von Jimmy Rogers, der ebenfalls aus Mississippi stammte. 1936 erhielt Tupelo als erste Stadt der USA Strom von Präsident Roosevelts New Deal-Vorzeigeprojekt, dem staatlich geplanten Staudammsystem TVA. Tupelos Errungenschaften sind Zeugnisse der relativen Liberalität, der Initiative und Fortschrittsgläubigkeit des Bürgertums der Stadt und der bessergestellten Farmer. Doch kamen weder Elvis Presleys Vater, Vernon Presley, noch seine Mutter Gladys Smith aus diesen Schichten. Obwohl auch East Tupelo und damit ihr Häuschen einen Stromanschluss erhielt, fehlte den Presleys das Geld für Leitungen. Väterlicherseits war Elvis Presley englischer oder schottischer, mütterlicherseits schottisch-irischer Abstammung. Im Lauf der Jahrhunderte trieb diese Menschen die Jagd nach dem Glück von South Carolina oder Alabama gen Westen. Gelegentlich besaßen sie etwas Land, doch als Elvis geboren wurde, gehörten sie seit einigen Generationen zur Schicht der Sharecropper, das heißt der landlosen Arbeiter, die gegen einen Anteil an der Ernte, in Geld oder Naturalien, bald auf dieser, bald auf jener Farm aushalfen und von den Schwarzen verächtlich »Po-White Trash« genannt wurden, weißer Abfall, nicht mehr wert als die Hunde, die Hound Dogs, die vor ihren Hütten in der Sonne dösten.
1: »You ain't nothing but a Hound Dog. Du bist bloß ein fauler Hund, jaulst die ganze Zeit. Kannst nicht mal ein Kaninchen fangen, kannst niemals mein Freund sein. Sie sagten, du wärst was Besseres, aber das war bloß eine Lüge.«
0: Gladys Vater, Robert Lee Smith, war ein umherziehender Landarbeiter und gelegentlicher Schnapsbrenner. Er heiratete seine Cousine Doll Mansell und setzte 9 Kinder in die Welt, bevor er knapp 40-jährig starb. Vernons Vater Jesse war ein Wanderarbeiter, den es nie lange an einem Ort hielt, der sein Geld für Whisky, schicke Kleidung und Frauen ausgab und die Aufzucht der 6 Kinder seiner Frau Minnie May überließ, bis er eines Tages endgültig verschwand. Gladys arbeitete als Näherin in Tupelo, Vernon fuhr Milch aus. Von seinem Arbeitgeber, dem Farmer Orwell Bean, bekam er ein Grundstück und Holz, mit dem er eigenhändig ein 2-zimmeriges Häuschen mit Außentoilette baute, das Beans Eigentum blieb und für das die Familie Miete zahlen musste. In diesem Häuschen an der Old Saltillo Road wurde in der Nacht vom 7. zum 8. Januar 1935 Elvis Aaron Presley geboren. Gladys gebar Zwillinge. Das erste Kind wurde totgeboren. Vernon nannte es Jesse nach seinem Vater, mit zweitem Namen Garen. Eine halbe Stunde später kam das zweite Kind, Elvis Aaron. Zeit seines Lebens grübelte Elvis über das Mysterium, wie es ihm schien, seiner Geburt, seines Überlebens.
1: »Ich spürte immer, dass irgendwann, irgendwie, irgendetwas geschehen würde, um alles für mich zu verändern. Und ich fantasierte in Tagträumen darüber, wie es sein würde. Seit ich ein Kind war, wusste ich, dass etwas mit mir geschehen würde. Ich wusste nicht genau, was es sein würde, aber es war ein Gefühl, dass die Zukunft irgendwie hell schien.«
0: Mochte die Zukunft hell erscheinen, die Gegenwart war es nicht. Zwar behauptete Elvis,
1: »Ich hatte nie das Gefühl, dass wir arm waren. Ich konnte immer Schuhe tragen und es gab immer zu essen. Aber ich wusste, dass meine Eltern zusätzlich arbeiteten, nur damit ich genug zum Anziehen und zum Essen hatte.«
0: Tatsächlich waren die Presleys bitterarm. 1937 fälschten Vernon und ein Freund einen Scheck seines Arbeitgebers und Vermieters Orwell Bean. Der ungeschickte Betrug flog auf und die Männer wurden zur Strafe in die berüchtigte Zuchtanstalt Parchman geschickt, wo sie von Sonnenaufgang bis Sonnenuntergang unter der Aufsicht peitschenschwingender Wärter in den Baumwollfeldern schwitzen mussten. Die anderthalb Jahre, die Vernon in Parchman Farm verbrachte, wirkten traumatisch auf Vater, Mutter und Sohn. Die Idylle des Häuschens in East Tupelo war dahin, und es begann eine Serie von Umzügen, die erst mit dem Einzug in Graceland ein Ende fand. Vernon wurde zwar frühzeitig, 1939, entlassen, aber seine Vorstrafe machte es ihm nicht leichter, Arbeit zu finden. Elvis wuchs im kritischen Alter von 3 bis 4 Jahren ohne Vater auf. Die ohnehin starke Bindung zwischen der Mutter und ihrem einzigen überlebenden Kind entwickelte sich in diesen Jahren zu einer fast symbiotischen Beziehung gegenseitiger Abhängigkeit.
1: Meine Mutter. Ich vermute, da ich ein Einzelkind war, waren wir einander etwas näher als... Ich meine, jeder liebt seine Mutter. Aber ich war ein Einzelkind und als ich sie verlor, verlor ich nicht nur eine Mutter, sondern eine Freundin, eine Kameradin, einen Menschen, mit dem ich reden konnte. Ich konnte sie mitten in der Nacht wecken, wenn ich Sorgen oder Probleme hatte, und sie stand auf und versuchte mir zu helfen.
0: Gladys hatte eine panische Angst, ihren Sohn zu verlieren, ihren wichtigsten Halt in einer feindlichen Welt.
1: Meine Mutter ließ mich nie aus den Augen. Ich durfte nicht mit den anderen Kindern zum Fluss hinuntergehen. Als ich klein war, bin ich manchmal davongelaufen. Dann hat Mama mich verhauen, und ich glaubte, sie liebte mich nicht.
0: Die unmittelbare familiäre Situation verstärkte also die Wirkung vorhandener psychokultureller Kräfte, um aus dem jungen Elvis genau das zu machen, was er nicht sein durfte, wenn er vor seinen Kameraden und vor sich bestehen wollte. Ein Muttersöhnchen.
1: Als ich aufwuchs, wurde ich oft böse auf sie. Das ist doch natürlich, oder? Ein junger Mensch will irgendwo hingehen, irgendwas unternehmen, und deine Mutter lässt dich nicht, und du denkst, was ist denn mit der los? Aber später, nach Jahren, entdeckst du, dass sie recht hatte, dass sie alles nur getan hat, um dich zu schützen, um dich vor Ärger und vor Schmerzen zu bewahren. Und ich bin sehr froh, dass sie ziemlich streng mit mir war.
0: Zeit seines Lebens wurde Elvis ein leichtes Stottern nicht los und litt unter Asthma. Klassische psychosomatische Symptome der Söhne dominierender Mütter. Er hatte häufig Albträume und wandelte im Schlaf. Die später an ihm beobachtete Hypermotorik, die abrupt durch eine depressive Lethargie abgelöst werden konnte, die plötzlichen Zornesausbrüche, die Esssucht und Medikamentensucht, die ihn am Ende überwältigten, zeugen von tiefen Ängsten, die nicht zu bannen waren. Im dunklen Herzen dieser Ängste sitzt die Verwirrung hinsichtlich der eigenen Sexualität. Priscilla Presley erzählt, einige Verwandte hätten Elvis als Heranwachsenden gemieden und als Tunte beschimpft. Es gelang Elvis Presley nie, eine dauerhafte, erfüllende Beziehung zu einer erwachsenen Frau herzustellen, und er lebte bis zu seinem Tod umgeben von einer Schar männlicher Kumpane. Es mag paradox erscheinen, im Kern des potentesten männlichen Sexsymbols des 20. Jahrhunderts eine grundlegende sexuelle Ambivalenz auszumachen. Aber gerade die sexuell undifferenzierten, androgynen, ja hermaphroditischen Qualitäten Elvis Presleys, die fast weibliche Schönheit seines Gesichts durch Lidschatten betont, die Geschmeidigkeit seiner Bewegungen und die Sanftheit seiner Stimme, besonders in den hohen Lagen, machten einen Teil seiner Attraktivität aus, vor allem für pubertierende Mädchen, die durch eine eindeutigere sexuelle Ausstrahlung abgeschreckt worden wären. Jungen hingegen reagierten auf Elvis Presley entweder mit bedingungsloser Hingabe oder mit blindem Hass und dem Wunsch, ihn zusammenzuschlagen. Bereits in der Grundschule aber lernte Elvis, dass er die Mitschüler, die ihn hänselten, mit seinem Gesang faszinieren konnte. Also sang er bei jeder Gelegenheit. Eine Quelle der Intensität seines späteren Gesangs mag die Tatsache sein, dass er als Kind in gewisser Weise um sein Leben sang. Dabei fiel er seiner Klassenlehrerin Oleta Grimes auf, die erste einer Serie reiferer Frauen, die seine Karriere fördern sollten. Frau Grimes führte den 10-Jährigen dem Rektor der Schule vor, der ihn zum Talentwettbewerb bei der Mississippi Alabama Fair and Dairy Show anmeldete, dem größten Vieh- und Jahrmarkt Mississippis, und gewann den zweiten Preis. $5 und freie Fahrt auf allen Karussells. Schon wenige Monate nach dem Erfolg ihres Sohnes kaufte ihm Gladys am 8. Januar 1946 seine erste Gitarre. Mochten auch Tagträume vom großen Erfolg als Country-Sänger über die Sorgen des Alltags hinweghelfen, tieferen, verlässlicheren Trost bot die Religion. Es waren die sonntags in der Kirche und vor allem bei Wiedererweckungszeltlagern gesungenen Hymnen, vom Prediger auf der Gitarre begleitet, von der Gemeinde im Refrain mitgesungen und durch rhythmisches Händeklatschen unterstützt, die den jungen Elvis Presley begeistert und musikalisch geprägt haben.
1: Ich kenne praktisch jedes religiöse Lied, das je geschrieben wurde. Wir waren eine religiöse Familie und wir sangen zusammen bei Zeltlagern und Erweckungsveranstaltungen. Seit ich 2 Jahre alt war, kannte ich nichts anderes als Gospelmusik. Diese Musik wurde Teil meines Lebens, wurde mir zur zweiten Natur, wie das Tanzen. Eine Möglichkeit, den Problemen zu entfliehen und meine Art, mich loszulassen. Es gab Sänger, gute Sänger, aber niemand reagierte auf sie. Dann gab es die Prediger. Sie tobten überall herum, sprangen aufs Klavier, bewegten ihren ganzen Körper. Das Publikum mochte sie. Ich schätze, ich habe von ihnen gelernt.
0: Elvis betonte immer den Einfluss schwarzer religiöser Musik auf seinen Gesang. So zum Beispiel 1957, als ihn ein Reporter fragte, ob Country-Musik seine erste Liebe gewesen sei.
1: Nein, Sir, keineswegs. Meine erste Liebe galt der religiösen Musik, einigen der alten farbigen Spirituals.
0: Den Presleys ging es wieder einmal sehr schlecht. Vernon hatte seine Arbeit als Lastwagenfahrer verloren, nach manchen Darstellungen, weil er den LKW benutzt hat, um Schwarzgebranntes auszuliefern, nach anderen, weil er gelegentlich Schweine verkaufte, die ihm nicht gehörten. Es heißt, die Behörden in Tupelo hätten Vernon 2 Wochen gegeben, die Stadt zu verlassen.
1: Wir waren abgebrannt, richtig abgebrannt. Und wir verließen Tupelo von einem Tag zum anderen. Vater packte unsere Habseligkeiten in Kisten, die in den Kofferraum und auf das Dach eines 1939er Plymouth kamen.
0: Auf dem Highway 78 fuhren sie im September 1948 nach Nordosten, über die Staatsgrenze, nach Memphis, Tennessee. Tupelo mit seinen 6000 Einwohnern war ein Dorf, verglichen mit Memphis. In dieser aufstrebenden Stadt der Industrie und des Handels lebten 1950 396.000 Menschen, von denen über ein Drittel, wie die Presleys, erst seit 1940 zugezogen waren. Der Mississippi verbindet die Stadt mit Vicksburg, Natchez, Baton Rouge, New Orleans. Hier stößt der tiefe Süden der Plantagenwirtschaft und des Blues auf den oberen Süden der kleinen Farmen und der Country-Musik mit ihrem Zentrum in Nashville, etwa 300 Kilometer nordöstlich von Memphis, auf dem Highway 40. Die Beale Street in Memphis war die Hauptstraße des schwarzen Amerika. Und zugleich, wie die Basin Street in New Orleans, eine Straße, wo die hellen und dunklen Menschen zusammenkommen. In der Beale Street gab es Bars, wo Tag und Nacht Jazz oder Blues gespielt wurde, Pfandleiher, die keine Fragen stellten, und Stundenhotels, vor denen schwarze Zuhälter herumlungerten und die Kunden ihrer weißen und schwarzen Mädchen mit kaum verhüllter Verachtung ansahen. Im selben Jahr, als die Presleys in die Stadt zogen, ging in Memphis Amerikas einziger schwarzer 500.000-Watt-Sender WDIA mit Gospel- und Rhythm-and-Blues-Musik auf Sendung. Die Disc-Jockeys waren brotlose Musiker wie B.B. King und Rufus Thomas, die wenig später bei einem weißen Plattenproduzenten namens Sam Phillips ihre ersten Aufnahmen machen sollten. Wie viele populäre Musiker, darunter auch die Komponisten Irving Berlin und Paul McCartney, lernte Elvis nie Noten lesen, und über klassische Musik sagte er 1956:
1: Um ehrlich zu sein, ich verstehe sie nicht. Ich will sie nicht schlecht machen, ich verstehe sie einfach nicht, genauso wenig wie ich Jazz verstehe.
0: In seinem Abschlussjahr jedoch überredete ihn seine Klassenlehrerin Mildred Scrivener, in der jährlichen Minstrel-Show der Schule aufzutreten. Elvis sang den Country-Song »Keep them cold icy fingers off of me« und bezauberte das Publikum, das ihn als Star des Abends feierte. Dieser Erfolg bestärkte Elvis in seiner Ambition, ein professioneller Sänger zu werden. Hinzu kam die Erfahrung des Lebens als ungelernter Arbeiter nach der Schule.
1: Ich wollte Sänger werden, weil ich nicht schwitzen wollte. Nach der Highschool hatte ich einen Job als Lastwagenfahrer. Dann arbeitete ich für $1 die Stunde in einem Rüstungsbetrieb. Als ich dann mit dem Singen anfing, dachte ich mir, das ist das Richtige für mich.
0: Schon in der Schule hatte der ansonsten schüchterne und unauffällige Junge begonnen, seine äußere Erscheinung dem eigenen inneren Bild eines Stars anzunähern. Bei Lansky Brothers, dem jüdischen Geschäft in der Beale Street, in dem sich Zuhälter, Blues- und Country-Sänger einkleideten, kaufte er mit dem Geld, das er sich als Platzanweiser in Loews State Theater verdiente, weite Buntfaltenhosen, Jacken mit ausgestopften Schultern, Sporthemden, deren Kragen er hochkrempelte, um seinen dünnen Hals zu verdecken, alles in den schreiendsten Farben und mit Vorliebe in der Kombination rosa-schwarz. Obwohl Elvis Presley mit der Verbreitung der Jeans-Mode in Verbindung gebracht wird, hat er Jeans immer verabscheut.
1: Ich will sie nicht mehr tragen und nicht mehr sehen. Als Kind waren das die einzigen Hosen, die ich hatte. Was glaubst du, wofür ich so hart gearbeitet habe?
0: Seine langen dunkelblonden Haare formte er mit Pomade zu einer Frisur, wie sie 1949 durch Tony Curtis popularisiert wurde, der in seinem zweiten Film »Stadt hinter dem Strom« den Anführer einer Bande jüdischer Halbstarker in Brooklyn spielte. Elvis ergänzte seine Tony Curtis-Frisur durch Koteletten. Lange bevor er seine erste Platte machte, war Elvis Presley in Memphis als »der verrückte Junge mit den Koteletten« bekannt.
1: Meine Karriere als Sänger begann zufällig. Ich ging in ein Plattengeschäft, um eine Platte für meine Mutter zu machen, nur als Überraschung. Irgendjemand da drin hörte mich singen und sagte, vielleicht würde er mich mal anrufen. Was er auch tat, 1,5 Jahre später.
0: Hier haben wir, in Elvis Presleys eigenen Worten, eine der Legenden, die den Beginn seiner Karriere umgeben und vernebeln. Die Legende vom naiven LKW-Fahrer, der zufällig entdeckt wird. In Wirklichkeit hat Elvis jedoch nach der Schule mit großer Energie an einer Karriere als Sänger gearbeitet, wobei es ihm offensichtlich gleichgültig war, welche Art von Musik er machte, wenn er nur singen konnte. Er trat spontan bei Partys auf, er lungerte mit seiner Gitarre in Bars herum, bis er von einem Gast aufgefordert wurde, ein Lied zum Besten zu geben. Er machte die Bekanntschaft eines gewissen Bill Black, der in Lauderdale Courts wohnte und in einer Western-Swing-Gruppe namens Duck Point Dexter and the Starlight Wranglers Bass spielte, die für Sam Phillips' Sun-Plattengesellschaft einige Aufnahmen gemacht hatte. Phillips, Sohn eines Plantagenbesitzers aus Alabama, wurde Rundfunkingenieur und Discjockey und gelangte über Nashville nach Memphis, wo er 1950 seine eigene Plattenfirma gründete. Sam Phillips hatte eine fast geniale Fähigkeit, talentierte Musiker zu entdecken. Er kannte und liebte die Musik, die er aufnahm, und verstand es, in seinem winzigen Tonstudio an der Union Avenue mit primitiven technischen Mitteln das Beste aus den Musikern herauszuholen. Phillips betrieb ein Nebengeschäft, in dem er sein Tonstudio für private Aufnahmen zur Verfügung stellte. Für $4 konnte man eine Platte machen und gleich mitnehmen. Um diese Seite des Geschäfts kümmerte er sich jedoch selten persönlich. An jenem Augusttag war es seine Assistentin Marion Kaiska, die Elvis Presley im winzigen Vorzimmer empfing. Er war nicht der erste junge Country-Sänger, der dort nervös mit seiner Gitarre herumgesessen hatte, aber so wie dieser Junge hatte noch keiner ausgesehen. Phillips, der eine so gute Spürnase für neues Talent besaß, ließ sich fast 1 Jahr Zeit, bis er Elvis zu professionellen Aufnahmen ins Studio holte. Und das auch nur, weil Marion Kaiska ihn immer wieder an den Jungen mit den Koteletten erinnerte.
1: Ohne diese Dame hätte ich keine Chance bekommen. Diese Frau glaubte an mich.
0: Sie, nicht Sam Phillips, hat Elvis Presley entdeckt. Und wahrscheinlich konnte nur eine Frau ihn entdecken. Sie schrieb sich auch die Adresse und Telefonnummer des schüchternen Jungen auf. Und als sich Phillips von der Aufnahme unbeeindruckt zeigte, ermunterte sie Elvis, weitere $4 zu investieren und, am 4. Januar 1954 eine zweite Platte aufzunehmen. Casual Love Affair und I'll Never Stand in Your Way, beides Country-Balladen. Sie sorgte auch dafür, dass Phillips im Studio war. So viel Hartnäckigkeit muss ihn beeindruckt haben.
1: Mr. Phillips meinte, er würde mir etwas beibringen, wenn ich so oft wie möglich im Studio vorbeikäme.
0: Als Phillips Elvis am 5. Juli 1954 ins Studio holte, ließ er ihn denn auch Balladen singen. Zuerst Harbor Lights, ein 1937 geschriebener Tin Pan Alley-Schlager, den Sammy Kay und Bing Crosby 1950 in die Hitparade brachten. Dann Leon Pines sentimentale Country-Ballade I Love You Because und die 1933 von Richard Rodgers und Lawrence Hart geschriebene Broadway-Nummer Blue Moon. Entgegen dem Klischee war Elvis Presley also keineswegs ein urwüchsiger Rock'n'Roller, der später zum Balladensänger verkam. Im Gegenteil.
1: Ich hatte in meinem ganzen Leben vorher nichts außer langsamen Liedern und Balladen gesungen.
0: Er empfand sich als Sänger, der auch Rock'n'Roll sang, nicht als Rock'n'Roll-Sänger. Auf dem Höhepunkt des Rock'n'Roll-Fiebers 1956 erklärte er unumwunden:
1: Wenn es vorbei ist, werde ich etwas anderes machen. Ich mag Balladen singen in der Art wie Perry Como und Eddie Fisher, aber mein jetziger Gesangsstil bringt halt das Geld. Würden Sie an meiner Stelle etwas ändern?
0: Auf die Frage, ob er schnellere Nummern bevorzuge, antwortete er:
1: »Für
0: mich
1: zum Singen schon. Aber wenn ich etwas zu meinem eigenen Vergnügen höre, mag ich gern eine Ballade. Eine schöne Ballade wie I'll Be Home von Pat Boone. Ich könnte das aber nicht bringen. Jedes Publikum wird in der Regel eine schnelle, eine bewegte Nummer auf der Bühne haben wollen.«
0: Phillips hatte neben Bill Black den Gitarristen Scotty Moore aus Doug Poindexters Band engagiert, um Elvis zu begleiten.
1: Er ließ mich einen Country-Song probieren. Er klang furchtbar. Seine zweite Idee aber zündete. »Willst du Blues machen?«, fragte er am Telefon. Er wusste, dass ich die Musik immer schon gemocht hatte. Er erwähnte den Namen von Big Boy Crudup und vielleicht andere auch, ich weiß es nicht mehr. Ich weiß nur, dass ich aufgelegt und die 15 Häuserblocks zu Mr. Phillips Büro zurückgelegt hatte, bevor er überhaupt aufgehängt hatte. So sagte er jedenfalls. Wir unterhielten uns über die Crudup-Platten, die ich kannte, und einigten uns auf »That's all right«.
0: Das, so sagt er jedenfalls, ist ein Wink mit dem Zaunpfahl. Auch diese Anekdote ist im faktischen Sinn unwahr. »That's all right, Mama« wurde nachweislich am selben Abend des 5. Juli 1954 aufgenommen, wie der Country-Song, der angeblich furchtbar klang, »I love you because«. Dazwischen lag also kein Telefonat. Arthur Crudup, Farmarbeiter und gelegentlicher Bluessänger aus Forest, Mississippi, fuhr 1954 in Florida einen Traktor. Die Aufnahmen, die er in Chicago für RCA gemacht hatte, waren so gut wie vergessen, und heute würde ihn niemand kennen, hätte Elvis Presley nicht »That's all right, Mama« aufgenommen und ihm damit mindestens eine Fußnote in jedem Buch über Rock'n'Roll gesichert. Crudup erhielt keinen Cent für seine Kompositionen, da er sie nicht aufgeschrieben und angemeldet hatte. Er starb 1974 als armer Mann. Elvis hat ihm allerdings in den 60er Jahren mehrere Plattenaufnahmen finanziert und seine Krankenhausrechnungen bezahlt. Phillips beschloss, den Song als Platte herauszubringen. Für die sogenannte B-Seite wählte er »Blue Moon of Kentucky«, ein Country-Standard. Und hier zeigte sich, was »That's All Right, Mama« Elvis gegeben hatte. Ein Gefühl seiner eigenen künstlerischen Potenz und die Freiheit, damit umzugehen. Elvis hatte eine intime Kenntnis fast aller Spielarten der populären Musik Amerikas.
1: »Ich mag jeden, der gut ist, wissen Sie? Unabhängig davon, was Sie singen, ob das religiöse Lieder sind, Rhythm and Blues, Hillbilly oder was auch immer, wenn Sie wirklich gut sind, mag ich Sie. Von Roy Acuff bis hin zu Mario Lanza. Ich bewundere die, die sich einen Namen gemacht haben.«
0: Er konnte sich in allen Genres bewegen. Indem er sie in seinen Interpretationen gegeneinander ausspielte, gewann er ihnen allen gegenüber seine eigene interpretatorische Freiheit. Groteske Übertreibung, die durch eine entwaffnende Selbstironie den Zuhörer zum Mitwisser, ja Komplizen macht, dies bleibt ein Kennzeichen Elvis Presleys, bis zu jenen letzten Auftritten, bei denen er regelmäßig das hohl gewordene Pathos von »Are You Lonesome Tonight« zerstört, indem er den Text verfremdet und über den begleitenden Engelschor in unkontrollierbares Lachen verfällt.

0: Am 7. Juli 1954, gegen 21.30 Uhr, wurde auf dem Sender WHBQ zum ersten Mal eine Platte von Elvis Presley gespielt. That's All Right, Mama. Die Reaktion war überwältigend. Der Discjockey Dewey Phillips erhielt 47 Telefonanrufe und musste die Platte 14 Mal hintereinander spielen. Elvis erlebte diesen Triumph nicht, weil er sich in einem Kino versteckt hatte.
1: Ich dachte, man würde mich aus der Stadt herauslachen.
0: Buchstäblich über Nacht war der verrückte Junge mit den Koteletten ein Star geworden. Allerdings nur in Memphis und Umgebung, wo »That's All Right, Mama« die Nummer 4 der Country-Charts erreichte. Insgesamt wurden weniger als 20.000 Exemplare der Platte verkauft. Im selben Sommer 1954 konnte Bill Haley weit über 1 Million Exemplare von »Rock Around the Clock« absetzen. Das lag neben Sam Phillips' mangelhaftem Verkaufstalent an der Praxis großer Schallplattenfirmen, interessante Aufnahmen unbekannter Künstler von etablierten Stars covern zu lassen. Elvis' vierte Single, »Baby, Let's Playhouse«, erreichte die Nummer 15 der Billboard Country Charts. »Mystery Train« im Frühjahr 1956 sogar die Nummer 1. Aber inzwischen war Elvis selbst von einer großen Firma, der großen RCA Victor, unter Vertrag genommen, die die alten Sun-Aufnahmen neu herausgab. Ein verrückt aussehender Junge, der 20.000 Platten in Memphis absetzen konnte, wäre für eine Gesellschaft wie RCA kaum interessant gewesen. Was die RCA einkaufte, war ein Sänger, der bei jedem seiner Auftritte im Gebiet zwischen Memphis und New Orleans im Osten und Dallas im Westen Mädchen und Frauen zu hysterischen Reaktionen trieb, wie man sie nicht einmal beim jungen Frank Sinatra oder bei Johnny Ray, dem heulenden Prince of Wales, erlebt hatte. Wenn man der Legende und Elvis glauben soll, war sein Bühnenstil genauso ein spontanes Zufallsprodukt wie seine Entdeckung durch Sam Phillips oder die erste Aufnahme von »That's All Right, Mama«.
1: Mein allererster Auftritt nach den ersten Plattenaufnahmen war bei einer Show in Memphis. Da fing ich damit an. Ich war nur ein Anhängsel, ein Extra bei dieser großen Country-Jamboree. Und ich kam auf die Bühne und war starr vor Angst. Mein erster großer Auftritt. Und ich machte eine schnelle Nummer, eine meiner ersten Platten, und alle schrien, und ich wusste nicht, warum sie schrien. Und ich kam hinter die Bühne und mein Manager sagte, sie schrien, weil ich gewackelt hätte. Also, ich ging wieder hinaus für eine Zugabe und ich habe irgendwie ein bisschen mehr gemacht. Und je mehr ich machte, desto wilder wurden sie.
0: So mag es gewesen sein. Anders als die einstudierte Choreografie der meisten schwarzen Rhythm-and-Blues-Interpreten, von den Drifters über Ike und Tina Turner bis hin zu Michael Jackson, schienen Elvis Presleys Bewegungen oft wie eine spontane Reaktion seines Körpers auf die Musik.
1: Rock'n'Roll. Wenn du die Musik magst, wenn du sie fühlst, musst du dich einfach dazu bewegen. Das ist es, was mit mir geschieht. Ich kann nichts dafür. Ich muss mich bewegen, ich kann nicht stillstehen. Ich hab's versucht und ich kann's nicht. Manche Leute wippen mit dem Fuß, manche schnippen mit den Fingern, andere wiederum wiegen sich hin und her. Ich mach das irgendwie alles gleichzeitig. Ich weiß nicht, was mit mir passiert, wenn ich singe. Vielleicht ist es die Musik, das Lied, das Publikum oder irgendetwas tief in mir. Aber zum Rock'n'Roll muss ich meine Hände bewegen, meine Füße, Knie, Beine, meinen Kopf, alles. Ich beobachte mein Publikum. Ich höre zu und ich weiß, dass wir irgendetwas abreagieren. Obwohl niemand von uns genau weiß, was es ist. Entscheidend ist, wir werden es los und niemand wird verletzt.
0: Auf die Frage, ob seine Bühnenbewegungen unwillkürliche Reaktionen auf die Hysterie des Publikums seien, antwortete Elvis.
1: Unwillkürlich? Ich bin mir immer bewusst, was ich tue. Mir ist dann halt so. Wenn ich mich da draußen nur hinstellen und singen und mich überhaupt nicht bewegen würde, würden die Leute sagen, also meine Güte, ich kann ja zu Hause bleiben und mir seine Platten anhören. Du musst ihnen schon eine Show geben. Etwas, worüber sie reden können. Ich mache mir nichts vor. Meine Stimme, für sich genommen, ist eine gewöhnliche Stimme. Was die Leute sehen wollen, ist, wie ich sie einsetze. Wenn ich beim Singen stillstehe, bin ich tot. Mensch, da könnte ich ja gleich wieder Lastwagenfahrer werden.
0: Die Landstraßen des Südens führten in hunderte von Städten und Dörfern, wo es eine Turnhalle oder ein Kino gab, und Mädchen und Jungen, deren undeutlich gespürte Unruhe und Frustration sich bei den Konzerten des Hillbilly Cat, wie Elvis genannt wurde, regelmäßig in Hysterie entluden. 1954-55 fuhren Elvis, Scotty und Bill Zehntausende von Kilometern kreuz und quer durch Mississippi, Louisiana, Arkansas und Texas, sowie jeden Samstag nach Shreveport am Golf von Mexiko, wo sie bei der live ausgestrahlten Country-Show Louisiana Hayride auftraten.
1: Die Leute machen sich nicht klar, dass es eine Menge harter Arbeit war. Tränen und schlaflose Nächte. Ich war immer schon sehr nervös, hyper dies, hyper das, hatte Schwierigkeiten einzuschlafen, mich zu entspannen. Und da gab es viele Tage, wo wir 300 Kilometer in die nächste Stadt fuhren, eine Show machten, alles zusammenpackten und anschließend weitere 300 Kilometer fuhren, um noch eine Show zu machen. Ich war oft viel zu angespannt, um überhaupt zu schlafen. Ich war ja ein Einzelkind, ein sehr beschütztes und verwöhntes Einzelkind, und ich war so viel Aufregung nicht gewöhnt. Und obwohl ich ständig aufgeregt war, hatte ich nie eine Frau. Aber Colonel Parker erlaubte mir keine feste Freundin, wollte nicht, dass ich heirate. Ich durfte keine Mädchen bei mir haben. Keine. Nie. Und ich brauchte das doch. Es hätte mir geholfen. Hätte mir gut getan.
0: Nur wer von brennendem Ehrgeiz beherrscht war, konnte die Strapazen dieses Lebens on the road durchstehen. Immerhin begann Elvis, Geld zu verdienen. Genug, um sich das potenteste Symbol des Aufstiegs zu leisten. Seinen ersten Cadillac. Am 21. November 1955 kaufte die Plattengesellschaft RCA Elvis Presleys Plattenvertrag von Sun Records und bezahlte Sam Phillips dafür die damals unerhörte Ablösesumme von $25.000 plus $15.000 für Songrechte. Elvis erhielt $5.000. Der Vertragsabschluss ist umso bemerkenswerter, als Sam Phillips Anfang 1955 erfolglos versucht hatte, Presleys Vertrag für $7.500 an Dot Records zu verkaufen. Der Vertrag mit RCA wurde von einem Mann ausgehandelt, der sich als Manager der Country-Sänger Eddie Arnold und Hank Snow einen Namen als cleverer Geschäftsmann gemacht hatte, Colonel Thomas Andrew Parker. Am 15. März 1956 wurde er offiziell Elvis Presleys Manager mit einem Anteil von 25% an allen Einnahmen seines Klienten. Parkers Leben, nicht minder als das Elvis Presleys, könnte als Illustration des amerikanischen Traums dienen. Alles an ihm ist self-made, sogar sein Name, denn geboren wurde er als Andreas Cornelius van Kuyk in Breda, Holland. Er wanderte 1929 illegal in die USA ein, wo er im Zirkus seine ersten Erfahrungen mit dem Showgeschäft machte. Viele Hypothesen sind zur Erklärung der Abhängigkeit Elvis Presleys von Parker vorgebracht worden. Sie reichen von freudschen Deutungen Parkers als Vaterfigur über Gerüchte einer homoerotischen, wenn auch platonischen Bindung zwischen dem verheirateten, aber kinderlosen Parker und seinem Jungen, bis hin zu Spekulationen, der Colonel habe seine bekannten hypnotischen Fähigkeiten angewendet, um Elvis seinen Willen aufzuzwingen, oder ihn mit der Drohung erpresst, sein Wissen um Vernons Vergangenheit als Sträfling zu veröffentlichen. Solche Deutungsversuche vernachlässigen allerdings die entscheidenden Faktoren. Elvis' Dankbarkeit und Loyalität dem Mann gegenüber, der mit RCA den Vertrag aushandelte, der aus einem erfolgversprechenden jungen Country-Talent den König Elvis Presley machte. Am 10. Januar 1956 machte Elvis seine ersten Aufnahmen für RCA in Nashville. Am 27. Januar bereits kam Heartbreak Hotel in die Plattenläden. Im April war die Single die Nummer 1 der Pop-Hit-Parade und der Country-Charts und die Nummer 5 bei den R&B-Platten. Sie blieb 7 Wochen an der Spitze der Hit-Parade. Die nächste Single, bezeichnenderweise eine Ballade, »I Want You, I Need You, I Love You«, erreichte zwar nur die Nummer 3 der Pop-Hit-Parade, Country Nummer 1, R&B Nummer 10, doch Presleys drittes Single, Don't Be Cruel, Hound Dog, wurde in allen 3 Charts Nummer 1, blieb dort 2 Monate und wurde über 5 Millionen Mal verkauft. Für die vierte Single, Love Me Tender, gab es zum ersten Mal in der Geschichte der Plattenindustrie über 1 Million Vorbestellungen. Zeitgleich mit Love Me Tender wurden alle Songs der ersten LP Elvis Presley auf 7 Singles veröffentlicht. August 1956, nach allen Marketingregeln ein geradezu selbstmörderisches Überangebot. Doch obwohl Elvis Presley bereits nach den Vorbestellungen die meistverkaufte LP in der Geschichte der RCA war, ließ sich dasselbe Material auf den Singles noch einmal über 1 Million Mal verkaufen. Es schien für das Presley-Produkt, wie Parker es nannte, keinen Sättigungsgrad zu geben. Da Elvis weder selbst Songs schrieb noch Musik lesen konnte, bekam er Originalmaterial in Form von Demoplatten, auf denen die Komponisten ihre Lieder entweder selbst sangen oder von Sängern vorstellen ließen, die den Presley-Stil imitieren konnten.
1: Ich höre einfach zu, während es abgespielt wird. Niemand kann mir sagen, wie man dieses oder jenes Lied machen soll. Ich arbeite auf meine Weise. Sollte der Tag einmal kommen, wo ich auf jemand anders höre, werde ich mechanisch. Und dann bin ich tot.
0: Parker hatte zum Zeitpunkt des Vertragsabschlusses mit RCA dafür gesorgt, dass unter Beteiligung des RCA-Hausverlags Hill & Range 2 Musikverlage für Elvis-Titel eingerichtet wurden. Elvis Presley Music und Gladys Music. Wenn Elvis einen Song aufnahm, musste der Titel in einem seiner Verlage erscheinen, auch wenn der Komponist einen eigenen Verlag hatte. Gelegentlich musste Elvis auch als Mitkomponist genannt werden, etwa bei Love Me Tender. Auf diese Weise erhielt Elvis einen Teil der Verleger- und Komponistentantiemen. Produzent Steve Scholes kümmerte sich um die Technik und ließ Elvis freie Hand bei der Auswahl des Materials und den Arrangements, die gemeinsam mit den Musikern im Studio erarbeitet wurden. Neben Bill Black und Scotty Moore waren das der Schlagzeuger DJ Fontana, der vorzügliche Klavierspieler Floyd Kramer und der legendäre Country-Gitarrist Chet Atkins sowie die Jordanaires als Background-Sänger.
1: Bei meinen Aufnahmen arbeite ich mit Musikern, die nach dem Gehör gehen, nicht nach dem Notenblatt. Sie sind großartig. Du summst oder pfeifst eine Melodie für sie, dann gehen sie an die Arbeit und innerhalb von 1 oder 2 Minuten kocht der Laden schon.
0: Elvis erwies sich in allen Stadien der Produktion als Perfektionist.
1: Wenn ich schlechte Arbeit leiste, weiß ich es. Und dann bin ich höllisch deprimiert. Sie verzeihen bitte den Ausdruck, aber es stimmt. Ich nehme mir die Zeit, das Richtige zu machen. Ich kann es nicht richtig erklären, aber es fängt mit dem Hören an. Und dann kommt mehr Hören. Ich höre stundenlang. 1 Woche, 2 Wochen. Wenn ich die Songs habe, die ich machen will, lasse ich den Aufnahmetermin anberaumen.
0: Die Aufnahmetechnik war, selbst gemessen am Stand von 1956, durchaus primitiv, weil Elvis nichts von Playback-Verfahren hielt, bei denen die Spuren für die verschiedenen Instrumente oder Stimmen einzeln aufgenommen und dann abgemischt werden. Bis zu seiner letzten Studio-Session 1977 bestand er darauf, die Nummern wie bei einer Live-Aufnahme gemeinsam einzuspielen. Es war durchaus üblich, eine Nummer 20 oder 30 Mal aufzunehmen und dabei Tempo, Phrasierung und Instrumentierung zu variieren. Soll der Held von den Herzen seiner Anhänger als Idol ganz und gar Besitz ergreifen, muss er zugleich als Opfer, als Märtyrer erscheinen. Dafür sorgte die Reaktion des anständigen Amerika auf Elvis Presleys Fernsehauftritte, insgesamt 12 zwischen Januar 1956 und Januar 1957, wobei die berüchtigte Anweisung Ed Sullivans, Elvis ausschließlich oberhalb der Gürtellinie zu filmen, nur für den letzten galt. In den zurückliegenden 2 Jahren hatte Elvis hunderte von Auftritten in den Südstaaten absolviert, ohne dass es zu Skandalen gekommen wäre. Es blieb dem liberalen Norden und Westen vorbehalten, in Elvis Presley eine Gefahr für die öffentliche Moral zu entdecken. Einen wirbelnden Derwisch des Sex, einen Rattenfänger, einen Voodoo der Frustration und des Trotzes, einen Sexbesessenen, ein neues Ungeheuer, eine Art rhythmischen Albtraum, ja, einen Cäsaren, dessen Auftritte an einen NSDAP-Parteitag erinnerten. Elvis sei nicht nur ein Albtraum des schlechten Geschmacks, ein unsagbar talentloser und vulgärer junger Entertainer, ein umfassender Angriff auf das amerikanische Ohr, er sei auch mitverantwortlich für den Anstieg der Jugendkriminalität. ein warnendes Beispiel, wohin die Verwirrung und der Tiefstand an christlichen Idealen unter der Elterngeneration, das Nachlassen elterlicher Kontrolle, die Reizüberflutung und die Bereitschaft ehrbarer Geschäftsleute, diese kritischen Faktoren über jedes vertretbare Maß hinaus auszubeuten, führten.
1: Mir hat man so ziemlich alles zum Vorwurf gemacht, was in diesem Land nicht in Ordnung ist. Die Jugendkriminalität zum Beispiel, dass die Jugend durch mich auf Ideen käme, was das auch immer heißen mag. In der Regel sind die meisten Erwachsenen wirklich nett und verständnisvoll. Hunderte kommen zu mir und sagen, ich persönlich mag ihre Musik nicht, aber meine Kinder mögen sie und wenn sie sie mögen, habe ich nichts dagegen. Denn als ich jung war, mochte ich den Charleston, mochte ich den Foxtrot, mochte ich dieses und jenes. Das sind doch Erwachsene, die ein wenig Intelligenz zeigen. Ich sehe nicht ein, dass irgendeine Art Musik einen schlechten Einfluss auf Menschen haben könnte. Es ist doch nur Musik. Ich verstehe das nicht. In vielen Zeitungen heißt es, der Rock'n'Roll habe einen großen Einfluss auf die Jugendkriminalität. Das glaube ich nicht. Ich kann zwar die Jugendkriminalität nicht erklären, aber ich sehe nicht ein, was die Musik überhaupt damit zu tun hat. Gleichgültig, wer du bist oder was du tust, es wird Leute geben, die dich nicht mögen. Es gab Menschen, die Jesus Christus nicht mochten. Sie töteten ihn. Dabei war Jesus Christus ein vollkommener Mensch, wissen Sie?
0: Die Unschuld ist nur zum Teil gespielt. Elvis hielt seine Eltern ja immer in Ehren. Er rauchte nicht, trank nicht, fluchte nicht. Und wenn er Sex hatte, dann nur mit Mädchen, die es wollten. Was nach der Doppelmoral, die ihm seine Mutter anerzogen hatte, für einen Mann erlaubt war und nur die Nichteignung dieser Mädchen für die Ehe bewies.
1: Ich habe mich immer bemüht, ein gerades, sauberes Leben zu führen und kein schlechtes Beispiel abzugeben. Ich würde nie etwas Vulgäres machen, vor niemandem, vor allem nicht vor Kindern. Meine Leute haben mich eben anders erzogen. Ich mache nichts Böses bei der Arbeit, ich bewege mich halt zur Musik. Ich weiß nicht, was ich zu bewirken versuche und was ich bewirkt habe. Ich nehme einfach jeden Tag, wie er kommt. Ich weiß ja nicht, was morgen passieren wird.
0: Dabei ist dieses »Ich weiß ja nicht, was morgen passieren wird«, das Leben jeden Tag, wie er kommt, das Lebensgefühl des Rock'n'Roll, gerade typisch für die psychologische Revolution der 50er Jahre, in denen zum ersten Mal in der Geschichte eine Generation im Schatten der Atombombe und der drohenden Möglichkeit augenblicklicher Vernichtung heranwuchs. Es ist zwar in der Rock-Geschichtsschreibung üblich, Elvis und den Rock'n'Roll als Aufschrei gegen die Langeweile der restaurativen Eisenhower-Jahre darzustellen. Bei näherem Hinsehen aber erscheinen die fabelhaften 50er, die mit der russischen Atombombe 1949 begannen und mit den Schüssen auf John F. Kennedy am 22. November 1963 endeten, als eine aufregende Dekade wankender Autoritäten, fallender Barrieren, radikalen Umdenkens und Aufbegehrens. Gewiss, an ihrem Anfang stehen der Koreakrieg, der Rüstungswettlauf und die Hexenjagd des McCarthyismus. Doch ab 1953 und erst recht ab 1954, dem Jahr von »That's all right, Mama«, gibt es eine Wende. In Russland stirbt Josef Stalin und wird wenig später durch Chruschtschows Geheimbericht als falscher Gott entlarvt. Es gibt Aufstände in der DDR, in Polen und Ungarn. Bei Dien Bien Phu schlagen die Viet Minh-Verbände General Giaps die französische Kolonialarmee und besiegeln das Ende der europäischen Reiche in Asien. Auf Kuba jagen Castros Guerilleros den Diktator Batista davon. Durch Afrika wehen, wie der britische Premierminister Macmillan feststellt, die Winde der Veränderung. In Amerika erklärt der oberste Gerichtshof die Rassendiskriminierung an Schulen und damit die Rassendiskriminierung überhaupt für verfassungswidrig. Zugleich aber war die Musik eine romantische Reaktion gegen die chromblitzende, pragmatische und fortschrittsgläubige, doch ansonsten illusionslose Moderne. Bereits 1956 konnte Parker für Elvis mehrere Filmverträge abschließen. In den hektischen 27 Monaten zwischen den ersten RCA-Plattenaufnahmen im Januar 1956 und seinem Eintritt in die Armee im März 1958 drehte Elvis 4 Filme. Love Me Tender, Loving You, Jailhouse Rock und King Creole, nahm Material für 5 LPs und 9 Singles auf, allesamt Hits, und sorgte in fast 100 Live-Konzerten in den ganzen USA und Kanada für Szenenhysterie.
1: Die Mädchen

0: wie einst Orpheus, buchstäblich in Stücke zu reißen. Die Auditorien waren inzwischen größer als 1954-55, die Auftritte viel besser bezahlt, aber die Anstrengung war, bedingt durch die zurückzulegenden Entfernungen, die Pressekonferenzen und Sicherheitsmaßnahmen, eher noch schlimmer.
1: Ich kann mich nie entspannen. Es fällt mir furchtbar schwer, nachts einzuschlafen. Und ich bekomme selten mehr als 2 bis 3 Stunden unruhigen Schlaf.
0: In Jacksonville, Florida, brach Elvis zusammen und wurde mit Fieber ins Krankenhaus gebracht. Obwohl die Ärzte mindestens eine Woche Bettruhe verordneten, bestand Elvis darauf, die Tournee fortzusetzen. Ohne Aufputsch und Beruhigungsmittel war dieses Leben nicht durchzustehen. Ein Leben überdies in fast völliger Abgeschiedenheit von der realen Welt. Ein Leben in Flugzeugen, Autos und Hotelzimmern.
1: Ich bin manchmal einsam. Ich fühle mich plötzlich mitten in einer Menschenmasse einsam.
0: Zu den wichtigsten Vergnügen dieser Zeit gehörte das Geld ausgeben, zum Beispiel für Cadillacs, von denen er gleich mehrere anschaffte.
1: Obwohl ich zu viele habe. Ich meine, niemand fährt sie. Sie stehen herum und werden schimmelig und die Luft geht aus den Reifen. Eigentlich brauche ich keine 4 Cadillacs. Ich wurde einfach verrückt.
0: Sinnvoller erschien der Kauf von Graceland im März 1957. Hier wollte Elvis mit seinem Vater, seiner Mutter und Großmutter sowie anderen Verwandten wie auf einer Plantage, nur eben im Herrenhaus statt in den Hütten der Sharecropper, zusammenleben und das Geld mit vollen Händen für die Annehmlichkeiten des Lebens ausgeben. Sie würden Köchinnen und Bedienstete im Haus haben und im Hof Hühner und Schweine. Graceland, nach Elvis' Anweisungen mit Louis XIV. Imitaten vollgestopft, in Blau und Gold renoviert und nachts farbig angestrahlt wie die Niagara-Fälle, sollte das sichtbare Zeichen dafür sein, dass jener Traum, den Gladys und Elvis in Tupelo geträumt hatten, nun in Erfüllung gegangen war. Doch wie in einem Märchen oder einem sentimentalen Country-Song wurde für Gladys die Erfüllung ihres Wunsches zur Strafe. Ihr Sohn war fast nie zu Hause. Dafür wurde er in Rundfunk, Fernsehen, Zeitungen ständig als obszön, unmoralisch, ja gefährlich bezeichnet. Aus Hollywood kamen Gerüchte über Affären und wilde Partys mit James Deans alter Clique. Zudem musste Gladys feststellen, dass sie, inzwischen 45-jährig, graue Haare bekam und auseinanderzugehen begann. Ihre Fettsucht bekämpfte sie mit Diätpillen, ihre Einsamkeit und Depressionen mit Alkohol, beides erfolglos. Am 19. September 1957 lief der Vorsitzende des Kreiswehrersatzamtes Nummer 86 zum Haupteingang von Graceland und übergab einen Einberufungsbefehl für Elvis Presley. Die Einberufung kam nicht überraschend. Seit seinem 21. Geburtstag hatte Elvis damit rechnen müssen. Er hatte sich in mehreren Interviews für eine Abschaffung der Wehrpflicht ausgesprochen, zugleich aber betont:
1: Es ist nur richtig, dass die Wehrpflicht für alle gilt. Ob reich oder arm, es sollte keine Ausnahmen geben.
0: Spekulationen, er werde, wie viele Entertainer während des Zweiten Weltkrieges und des Koreakrieges, einer Sondereinheit zur Truppenbetreuung zugeteilt, tat Elvis entgegen.
1: Ich erwarte keine Sonderprivilegien oder Vergünstigungen. Die Leute bei den Streitkräften sind fair. Sie verlangen Disziplin und Respekt, und das werde ich ihnen geben. Vielleicht steckt mich die Armee in den Fuhrpark. Ich war schließlich früher Lastwagenfahrer.
0: Es gab allerdings auch prosaische Gründe dafür, Elvis der Truppenbetreuung vorzuenthalten. Colonel Parker hielt nichts davon, den bestbezahlten Sänger im Showgeschäft bei der Armee umsonst auftreten zu lassen. Nach einem Aufschub von 60 Tagen, um King Creole fertig zu drehen, meldete sich Elvis am 24. März 1958 zum Dienst. Man kann sich vorstellen, dass Elvis dem Kasernenleben mit einiger Angst entgegensah.
1: Selbst im zivilen Leben werde ich von einigen Leuten ein wenig schikaniert, und ich habe es dort erwartet. Die Leute erwarteten, dass ich Mist baue, dass ich mich auf die eine oder andere Weise blamieren würde. Sie dachten, ich würde es in der Armee nicht aushalten und so weiter. Aber ich war entschlossen, alles zu tun, um zu beweisen, dass ich dem gewachsen war. Nicht nur diesen Leuten, sondern auch mir selbst. Als diese Jungs sahen, wie ich Wache schob und voll bepackt marschierte und alles, da sagten sie, er ist genauso wie wir und ich kam sehr

0: gut mit ihnen aus.
1: Und Elvis machte eine paradoxe Erfahrung.
0: Die Armee hat mir eine Sache gegeben, die ich in meinen letzten Jahren als Zivilist nicht hatte. Freiheit. In der Armee habe ich viel mehr persönliche Freiheit als vorher. Natürlich muss ich tagsüber oder wann immer ich im Dienst bin, das tun, was mir gesagt wird. Aber außerhalb der Dienstzeiten bin ich frei, das zu tun, was ich will. Vorher wurde ich auf Schritt und Tritt bewacht. Sicherheitskräfte wurden eingestellt, um mein Hotel zu bewachen, und ich konnte mich aus Angst vor einem Menschenauflauf nie in der Öffentlichkeit zeigen. So notwendig er vielleicht war, ein solcher Schutz kann dich isolieren, und nach einer Weile fühlst du dich ziemlich einsam. Deshalb fühle ich mich jetzt viel freier.
1: Die Einberufung bedeutete also keineswegs jene persönliche Katastrophe, als die sie in den meisten Elvis-Biografien dargestellt wird. Die knapp zweijährige Karrierepause passte auch durchaus in Parkers Managementstrategie, dass ein brandheißer Künstler nicht zu oft gesehen werden sollte. Das Publikum muss geradezu nach einem Blick auf das Produkt schreien. Presley-Filme und Presley-Platten verkauften sich nach wie vor. Wie Elvis erkannte, bot die Armee eine Chance zur Selbstfindung, eine Möglichkeit, sich vom Kokon seiner Familie und der künstlich verlängerten Adoleszenz im Ghetto des Star-Daseins zu emanzipieren. Die Tragödie seiner Armeezeit besteht darin, dass er diese Chance nicht ergriff. Gladys war todkrank. Ihre Leber war durch Diätpillen und Alkohol zerstört. Sie litt an unerkannter Hepatitis. Anfang August 1958 schickte Elvis sie und Vernon nach Memphis zurück, wo Gladys ins Krankenhaus gebracht wurde. Sobald Elvis Sonderurlaub erwirken konnte, flog er an ihre Seite. Er verbrachte 24 Stunden an ihrem Bett, bis sie ihn am Abend des 13. August nach Hause schickte, um sich ein wenig auszuruhen. In der Nacht starb Gladys. Seine Karriere hatte Elvis begriffen als Verwirklichung eines gemeinsamen Traums. Mit dem Tod seiner Mutter schienen die Anstrengungen wie die Belohnung ihren Sinn zu verlieren. Andererseits hätte der Tod der übermächtigen Muttergestalt auch eine Möglichkeit zur Befreiung, zum Selbstständigwerden bedeuten können. Es gab allerdings niemanden in Elvis Presleys Umgebung, der daran interessiert war, ihn dabei zu unterstützen. Hatte Elvis zunächst in der Armee die Chance zur Freiheit begrüßt, so zog er sich nun nach dem Dienst immer mehr in die hermetisch abgeschlossene Welt seiner Familie und der bezahlten Kumpane zurück, die ihn in Graceland auf Bestellung mit Kameradschaft, Ablenkung und Bestätigung zu versorgen hatten und die er auch mit sich nahm, als ihn die Armee an die vorderste Front des Kalten Krieges schickte, nach Deutschland. Am 1. Oktober 1958 ging Elvis vom Truppentransporter General Randall in Bremerhaven an Land, wo er von einigen hundert schreienden Mädchen empfangen wurde. Mit dem Zug ging es weiter nach Friedberg in Hessen, wo Elvis für den Rest seiner Dienstzeit als Fahrer eines Jeeps bei einem Spähtrupp stationiert wurde. In Bad Nauheim mietete er eine kleine Villa, wo er mit Vernon, seiner Großmutter Minnie Mae Presley und seinen Freunden Red West und Lammer Fike eine Art Exil-Graceland schuf, in das er sofort nach dem Dienst flüchtete.
0: Ich ging nie aus. Während der ganzen Zeit, die ich da drüben war, habe ich nie in einem Restaurant gegessen. Ich ging überhaupt nirgendwo hin, als ich in Europa war. Außer nach Paris, als ich Urlaub hatte.
1: In Deutschland lernte Elvis drei Menschen kennen, die ihm für den Rest seines Lebens nahe sein sollten. Den Country-Sänger Charlie Hodge, der bei Elvis Auftritten Harmonie sang, Rhythmusgitarre spielte und ihm Wasser sowie Schweißtücher reichte, Joe Esposito, der Elvis Leibwächter, Roadmanager und Buchhalter wurde, und Priscilla Beaulieu, die später seine Ehefrau und Mutter seines einzigen Kindes wurde.
0: Priscilla war nur ein Kind, mehr als 10 Jahre jünger als ich, aber sie war nicht wie so viele der anderen Mädchen. Ich schätze, die meisten waren von mir etwas eingeschüchtert, von dem, was ich sein soll. Ich weiß nicht warum, denn ich bin selbst schüchtern. Aber mit diesem Mädchen war es anders. Sie machte überhaupt nicht den Eindruck, als ob sie auf den Mund gefallen wäre.
1: Es war nur natürlich, dass Elvis nach dem Tod der Mutter eine Frau suchte, die ihm die gleiche ungeteilte Aufmerksamkeit und Liebe geben sollte. Wenn auch Elvis in der Fantasie von Millionen Frauen die Erfüllung ihrer sexuellen Wünsche verkörperte, in Wirklichkeit fühlte er sich Zeit seines Lebens als Mann sexuell ungenügend und überfordert. Priscilla erzählt, dass sie und Elvis in den 10 Jahren ihres Zusammenlebens in Graceland nicht mehr als 50 Mal miteinander Geschlechtsverkehr hatten. Gegen Ende seines Lebens ließ sich Elvis täglich mit dem männlichen Hormon Testosteron behandeln. Da er Angst vor dem sexuellen Versagen und der sexuellen Konkurrenz hatte, bevorzugte er ganz junge Frauen oder Mädchen, die keine Vergleiche anstellen konnten. In einem Handel, der an den Umgang absolutistischer Fürsten mit den Bürgern und der Ehre ihrer Töchter erinnert, erlangte Elvis gegen die Zusage, sich um Priscilla zu kümmern, die Zustimmung ihres Stiefvaters und ihrer Mutter zum Einzug der 16-Jährigen als Favoritin des Rock'n'Roll-Königs in Graceland. Elvis meldete sie in der von Nonnen geleiteten Mädchenschule von der unbefleckten Empfängnis an.
0: »Ich versuchte, sie zu formen, aus ihr das zu machen, was ich mir zu wünschen einbildete. Ich erkannte zu spät, dass man das einfach nicht tun kann.«
1: Am 2. März 1960, als sich Elvis am Ende seiner Dienstzeit am Frankfurter Flughafen von Priscilla verabschiedete, lagen der Pygmalion-Versuch und sein notwendiges Scheitern in der Zukunft. Amerika wartete auf ihn. Elvis kehrte im Triumph zurück. Als er von seinem Ausmusterungsort Fort Dix in einem Sonderzug nach Memphis fuhr, standen entlang der Bahnlinie Tag und Nacht Menschen, um dem Heimkehrer zuzuwinken. Noch im März wurden Aufnahmetermine in Nashville anberaumt, aus denen die Single Stuck on You über 1 Million Vorbestellungen und die LP Elvis is Back hervorgingen. Auf Stuck on You folgte It's Now or Never, Elvis Presleys meistverkaufte Platte überhaupt, und darauf der Klassiker Are You Lonesome Tonight? Im November war der Film G.I. Blues in den Kinos, im Dezember schon Flaming Star. Mit Konzerten in Memphis und Pearl Harbor im Februar und März 1961 bewies Elvis, dass er es nach wie vor verstand, ein Auditorium zum Kochen zu bringen. Noch im selben unglaublich produktiven Jahr 1960 erschienen die allerdings unbedeutende Soundtrack-LP zum unbedeutenden Film G.I. Blues und His Hand in Mine, eine LP mit Gospelmusik, die mit Elvis is Back zu den besten LPs seiner Karriere gezählt werden muss. Letztendlich war aber ein kommerzielles Kalkül verantwortlich dafür, dass Elvis Presleys musikalische Karriere nach dem kreativen Feuerwerk von 1960-61 ins Stocken geriet. Von 1961 bis Ende 1968 trat er nicht wieder live auf, und auf His Hand in Mine folgte, mit Ausnahme einer zweiten Gospel-LP, How Great Thou Art, 1966, ebenfalls bis Ende 1968 keine bemerkenswerte LP. Elvis hat, kurz gesagt, seine Musik seinen Filmen geopfert. Nicht einmal Fans bestreiten, dass die Bilanz der mit Elvis zwischen 1956 und 1968 gedrehten 31 Spielfilme künstlerisch eine Katastrophe ist. Kommerziell stellt sie einen kaum zu überbietenden Erfolg dar. Mitte der 60er Jahre war Elvis Hollywoods höchstbezahlter Star. Pro Film erhielt er zwischen 600.000 und 1 Million Dollar Festgage plus 50% der Nettoeinnahmen. Da jeder Film 4 bis 7 Millionen Dollar brutto einspielte, machte das bei 3 Filmen im Jahr mindestens 5 Millionen. Was braucht Elvis schon, meinte Parker. Ein paar Songs, eine kleine Story und einige nette Leute dabei.
0: Immer geschieht irgendetwas mit mir. Irgendjemand sagt mir, was ich zu tun habe, Mädchen jagen mich, Bösewichter sind hinter mir her, ich singe in jeder zweiten Szene.
1: Der nach dieser Formel gedrehte Elvis-Film der 60er Jahre hat nichts mit dem neuen Genre des Rock'n'Roll-Films zu tun, wie er gerade durch die frühen Elvis-Filme Loving You und Jailhouse Rock begründet worden war. Nicht einmal mit dem Musical.
0: Intellektuelle haben mir gesagt, dass ich mich als Schauspieler entwickeln, neue Horizonte erschließen, mich neuen Herausforderungen stellen muss, solche Geschichten. Ich würde mich gerne entwickeln, aber ich bin klug genug zu erkennen, dass man sich in diesem Geschäft nicht zu viel vornehmen darf. Man darf seine Grenzen nicht überschreiten. Wenn Sie mich für einen künstlerischen Film haben wollen, schön. Vielleicht schaffe ich das eines Tages. Aber nicht jetzt. Ich habe 11 Filme gemacht und sie haben alle Geld eingespielt. Ein bestimmtes Publikum mag mich. Ich unterhalte es mit dem, was ich mache. Ich wäre dumm, einen solchen Erfolg aufs Spiel zu setzen.
1: Eine Karriere in Hollywood war, wie Elvis 1956 schwärmte, ein Traum, der Wirklichkeit geworden ist.
0: Nie hätte ich gedacht, dass so etwas gerade mir passieren könnte. Aber das zeigt, dass du nie wissen kannst, was dir im Leben zustoßen wird. Leute fragen mich, ob ich in den Filmen singen werde. Das werde ich nicht. Jedenfalls nicht, soweit ich weiß, denn ich habe doch einen Test als Schauspieler gemacht und eigentlich würde ich nicht so gerne in den Filmen singen. Bin ich ein Rock'n'Roller und Balladensänger oder ein Filmschauspieler? Ich meine, ich kann beides machen, ohne dass eins dem anderen im Weg ist. Ich denke nicht mehr an meine Gitarre, wenn ich vor die Kamera trete. Mehr als alles andere möchte ich ein guter Schauspieler werden.
1: Es ist schwer, das unbestreitbare schauspielerische Talent Elvis Presleys richtig einzuschätzen. Von seinem ersten Film, einem zweitrangigen Western, in den Elvis und 4 Gesangsnummern eiligst hineingestopft wurden, erwartete niemand außer den Fans eine Offenbarung. Elvis selbst machte sich über seine Fähigkeiten wenige, aber entscheidende Illusionen. Auf die Frage, wie er sich als Schauspieler einschätze, antwortete er 1957:
0: Ziemlich schlecht. Ich meine, das ist etwas, was man lernt. Und ich glaube, ich könnte über die Jahre da etwas leisten.
1: Ohne Schauspielausbildung war er dazu verdammt, entweder immer sich selbst zu spielen oder unter der Regie drittrangiger Billigregisseure. Als das unsägliche Blue Hawaii mit 14 Songeinlagen, Sonne, Sand, Meer, einer Horde leicht bekleideter Mädchen, niedlichen Kleinen, weisen Alten und dem Nichtschwimmer Elvis als Surfer, ein Jahr später alle Kassenrekorde für Elvis-Filme brach, waren die entscheidenden Elemente der Formel gefunden, nach der weitere unsägliche, aber erfolgreiche Filme gedreht werden konnten.
0: Hollywood hatte eben das falsche Bild von mir und ich wusste es und konnte nichts dagegen tun.
1: Das hätte allerdings erfordert, im wirklichen Leben erwachsen zu werden und die Abhängigkeit von Parker zu durchbrechen. Das sollte ihm bis zu seinem Tod nicht gelingen. 1968 war Kulminations- und Umschlagspunkt der revolutionären 60er Jahre. Die Tet-Offensive in Vietnam, Aufruhr in den schwarzen Ghettos und an den Hochschulen machten der großen Gesellschaft des Kennedy-Erben Lyndon B. Johnson den Garaus. Auf ihn sollte der ressentimentgeladene Richard Nixon folgen. Martin Luther King wurde auf einem Motelbalkon in Memphis erschossen, Robert Kennedy in einer Hotelküche in Los Angeles. Im Pariser Mai zwangen rebellierende Arbeiter und Studenten die Regierung de Gaulle zum Rücktritt und konnten die Macht, die auf der Straße lag, doch nicht ergreifen. In Bonn demonstrierten Zehntausende gegen die Notstandsgesetze, die doch verabschiedet wurden. In Berlin wurde Rudi Dutschke von 3 Schüssen niedergestreckt. Studenten zündeten die Auslieferungsfahrzeuge des Springer-Konzerns an und die Arbeiter lasen weiterhin Bild. Die Hoffnungen des Prager Frühlings wurden im August durch Truppen des Warschauer Paktes zertreten. Überall in Amerika und Europa schlug die Euphorie des Sommers der Liebe 1967 um in Hass, hilflose Wut und Resignation. Die Beatles legten ihre Hippie-Kleidung ab, nahmen das Lied Revolution auf und gründeten einen Konzern. Und der König des Rock'n'Roll kehrte aus seinem Hollywood-Exil, wo er wie im Märchen die 60er Jahre verschlafen hatte, zurück zur Bühne. Der Zeitpunkt dieses Comebacks hätte nicht besser gewählt sein können. Die Jugend war nicht nur politisch, sondern auch musikalisch desorientiert. Auch der Colonel befürwortete eine Rückkehr zur Bühne. Die Filme brachten nicht mehr die erwarteten Millionen ein. Elvis bestand auf einem geradezu bombastischen Aufwand an Musikern auf der Bühne. Eine 5-köpfige Band, zu der mit Gitarrist James Burton und Schlagzeuger Ronnie Tutt 2 der fähigsten Studiomusiker der Westküste gehörten, ein 35-köpfiges Orchester, ein männliches Gospelquartett, ein weibliches Trio und eine Sopranistin, insgesamt 50 Menschen. Dazu kamen Garderobisten, Roadies, Beleuchter, Soundmixer und diverse Mitglieder der Memphis Mafia.
0: Mir ist es gleich, wenn ich kein Geld verdiene, wenn ich nur eine gute Show gebe.
1: Sie begann immer mit dem einleitenden Crescendo aus Richard Strauss, Also sprach Zarathustra, das die Majestät der aufgehenden Sonne beschwört. Dann erschien Elvis, der Sonnenkönig, in einem weißen Karateanzug, von Jahr zu Jahr opulenter mit Pailletten und Glasperlen geschmückt, gelegentlich mit einem orangenen Cape, das unter seinen ausgebreiteten Armen im Licht des einsamen weißen Scheinwerfers wie eine aufgehende Sonne leuchtete. Er beendete die Show mit »Can't Help Falling in Love«, wobei er am Bühnenrand Küsse und Schweißtücher verteilte. Von 1969 bis zu seinem Todesjahr 1977 verbrachte Elvis mehr als die Hälfte seines Lebens on the road. Im Jahre 1973 zum Beispiel absolvierte er zwischen dem 26. Januar und dem 23. Februar 57 Auftritte im Hilton Hotel in Las Vegas, war dann vom 5. April bis zum 20. Juni auf Tournee von Buffalo, New York bis Jacksonville, Florida, gab zwischen dem 4. August und dem 4. September 63 Konzerte in Las Vegas und war Anfang November wieder auf Tournee. Elvis bestand darauf, dass die Kartenpreise bei diesen Auftritten, anders als in Las Vegas, erschwinglich blieben. 1974 gab Elvis insgesamt 152 Konzerte, davon über die Hälfte Tourneekonzerte in großen Auditorien. Nach Parkers Milchmädchenrechnung von 1968 hätte Elvis allein mit dieser ungeheuren Anstrengung 15,2 Millionen Dollar verdienen sollen. Tatsächlich betrugen die Gesamteinnahmen 7 Millionen Dollar. Hiervon gingen 4 Millionen Dollar an die Musiker und an Parker. Über die Hälfte der verbleibenden 3 Millionen Dollar verschlang die Steuer. Und Elvis' verschwenderischer Lebensstil in Verbindung mit seiner Großzügigkeit führten dazu, dass er am Ende des Jahres 700.000 Dollar Schulden hatte. Um an Geld zu kommen, verkaufte Parker der RCA die Rechte an allen vor 1973 gemachten Aufnahmen, an den großen Hits also, die noch heute täglich im Radio gespielt werden und Tantiemen erwirtschaften. Das Geschäft brachte Parker 2,6 Millionen und Elvis 2,8 Millionen Dollar, wovon nach Abzug der Steuern und so weiter circa 750.000 Dollar übrig blieben. So unglaublich es klingen mag, Elvis beschäftigte keinen Steuerberater, sondern ließ seine Steuererklärungen von der Finanzbehörde ausstellen.
0: Lieber zahle ich Steuern, als dass ich mir den Kopf darüber zerbreche. Und es scheint noch genug Geld da zu sein.
1: Seine Finanzen ließ er von Vernon verwalten, dessen einzige Qualifikation seine Knauserigkeit war. Als Elvis starb, besaß der erfolgreichste Entertainer der Welt keinerlei Investitionsvermögen oder Beteiligungen, geschweige denn Konten in der Schweiz oder in den üblichen Steueroasen, sondern neben seinem Haus und den verbliebenen Rechten an seinem Werk lediglich etwas über 1 Million Dollar in bar für laufende Ausgaben auf einem unverzinsten Girokonto. Am 14. August 1981 wies Richter Joseph Evans in Memphis die Erben Elvis Presleys an, alle Zahlungen an Colonel Parker einzustellen und ihn auf die Herausgabe einer noch festzustellenden Summe zu verklagen, weil er nicht im besten Interesse seines Klienten gehandelt habe. Zu den beanstandeten Geschäften Parkers gehörten Verträge mit RCA, an denen Parker 6,2 Millionen Dollar verdient hatte, sowie Verträge mit dem Hilton, vormals International Hotel in Las Vegas, bei denen Parker angeblich als Gegenleistung für die Übernahme seiner Spielschulden durch das Hotel das Presley-Produkt unter seinem Marktwert verkauft hat. Es kam zu einem außergerichtlichen Vergleich. Wenn man fragt, warum sich Elvis noch als todkranker Mann der Qual seiner Tourneen unterzog, so ist eine Antwort, er brauchte das Geld. Mehr noch als das Geld brauchte er das Publikum.
0: Ich will die Leute unterhalten. Das ist mein ganzes Leben, bis zum letzten Atemzug. Ich habe vor, so lange aufzutreten, wie ich dazu in der Lage bin. Und solange sie mich wollen. Ich liebe es, für meine Fans zu singen. Das ist mein Leben. Ich will, dass sie aufgeregt sind und mit einem Mann, wow, auf den Lippen nach Hause gehen. Es ist ironisch, aber es scheint, dass sich die Geschichte wiederholt. Meine Karriere ist wieder genauso hektisch wie in den 50ern. Die Leute stürmen die Arenen. Das macht Angst. Es ist nicht ganz normal. Ich bin für die Loyalität dankbar, aber es macht Angst. Was kommt wohl als nächstes?
1: Zu diesem Zeitpunkt waren seine Tourneen längst nicht mehr hauptsächlich musikalische Ereignisse, sondern so etwas wie ein königlicher Zug, bei dem Elvis zwischen den Nummern lange Monologe hielt, aus der Bibel vorlas, seine Verwandten oder Freunde vorstellte und Juwelen von der Bühne herab verteilte. Er selbst war grotesk aufgedunsen, asthmatisch, oft verwirrt. Der Stoff, aus dem die Elvis-Karikaturen sind. Zu seinem Plattenproduzenten Felton Jarvis sagte er bei seinen letzten Aufnahmen wenige Monate vor seinem Tod mit völlig erschöpfter Stimme:
0: »Ich habe es langsam satt, Elvis Presley zu sein.«
1: Wie es sich für den Sohn armer Weißer gehörte, der zu Geld gekommen war, holte er seine weniger glücklichen Verwandten zu sich. Nicht nur seine Eltern und seine Großmutter Minnie Mae Presley, sondern seine Onkel Vester Presley, John Smith und Travis Smith, seine Tanten Delta Mae Presley und Lillian Smith, seine Vettern Billy und Jean Smith, sowie später die drei Söhne von Vernons zweiter Frau Dee Stanley. Mit Rücksicht auf ihre Empfindlichkeiten wurden diese Angehörigen nicht einfach ausgehalten, sondern mit Aufgaben betraut, die Onkel etwa als Obergärtner und Sicherheitskräfte. Zu den Verwandten kam die sogenannte Memphis-Mafia, eine fluktuierende Gruppe von etwa 12 bis 15 Männern, die auf Abruf für Elvis da zu sein hatten. Da Graceland insgesamt nur 23 Zimmer hat, davon 5 Schlafzimmer, lebte man durchaus beengt. Elvis hatte eigentlich nur einen Raum für sich allein, das große Badezimmer, in dem er starb. Dieser Hofstaat, um Frauen, Freunde und Freundinnen erweitert, bildete die hermetische Welt Elvis Presleys.
0: »Dies ist meine Firma, die immer mit mir reist. Mehr noch, die Mitglieder meiner Firma sind meine Freunde.«
1: Wenn ihm danach war, so wurde ein Kino kurzerhand für eine Privatvorstellung gemietet oder die Rollschuhbahn oder der ganze Vergnügungspark von Memphis, und die Freunde waren natürlich eingeladen. Zu den Widersprüchen des komplexen Menschen Elvis Presley gehört, dass der Mann, der sich mit Good Old Boys umgab, mit denen er American Football spielen, Go-Kart fahren, mit Luftdruckgewehren auf Glühbirnen im Swimmingpool schießen und Feuerwerksgefechte austragen konnte, einen Hunger nach geistiger Nahrung hatte, den diese Männer, Charakterdarsteller, Discjockeys, Karatekämpfer oder schlicht Nichtsnutze, genauso wenig befriedigen konnten wie das oberflächliche Pygmalion-Geschöpf Priscilla. Zu seinen Lieblingsbeschäftigungen gehörte das Lesen. Zu den 300 Lieblingsbüchern, die Elvis wiederholt las und überall hin mitnahm, gehörten neben der Bibel die Werke der Blavatsky und der Mary Baker Eddy, Khalil Gibrans »Der Prophet« und Hermann Hesses »Siddhartha«. Werke über esoterisches Heilen, kosmisches Bewusstsein, Zahlenmystik, Astrologie, Pyramidologie, die Kabbala, Freimaurertum, die Rosenkreuzer und ostasiatische Weisheit. Diese Studien und Aktivitäten wurden von der Memphis-Mafia, Priscilla und Colonel Parker mit wachsender Besorgnis registriert. Elvis schien das Interesse am Filmemachen und Geldverdienen zu verlieren. 1967 erhöhte der Colonel seinen Anteil an den Einnahmen aus dem Presley-Produkt von 25% auf 50%. Und Elvis heiratete Priscilla in Las Vegas. Auf den Tag genau 9 Monate nach der Hochzeit wurde ihre Tochter Lisa Marie geboren. Elvis' Lebensstil war unvereinbar mit einem Familienleben. Seit 1969 war er die Hälfte des Jahres immer auf Tournee. Und selbst wenn er zu Hause war, behielt er den Rhythmus des Lebens on the road bei, stand nie vor 15 oder 16 Uhr auf und machte die Nacht zum Tag. 1972 trennten sich Elvis und Priscilla und wurden 1973 geschieden. Auf Priscilla folgten die Schönheitsköniginnen Linda Thompson und seit 1976 Ginger Alden, die 20 Jahre jünger als Elvis war. Elvis verlangte von allen drei Frauen, dass sie sich auf eine Weise schminkten und anzogen, die sie wie lebensgroße Barbie-Puppen erscheinen ließ. Als Priscilla Elvis mit Lisa Marie verließ und zu ihrem Karate-Lehrer Mike Stone zog, versetzte sie seinem Selbstwertgefühl einen Schlag, von dem er sich nie ganz erholte. Das Scheitern seiner Ehe und noch mehr die Strapazen der Tourneen ließen Elvis zunehmend von Medikamenten abhängig werden. Er brauchte Amphetamine, um die Energie und Begeisterung zu stimulieren, die er Nacht für Nacht ausstrahlen wollte, und starke Beruhigungsmittel, um nach dem Auftritt zu entspannen. Hieraus entwickelte sich ein tödlicher Kreislauf, bei dem Elvis ohne Medikamente weder aufstehen noch einschlafen, weder singen noch seinen Darm entleeren konnte. In den Jahren 1975 bis 1977 verschrieb Dr. Nick, wie er sich selbst nannte, allein für Elvis in Pillen- und Ampullenform folgende Dosen: 5.458 mal Amphetamine, 9.567 mal Beruhigungsmittel sowie 3.988 mal Betäubungsmittel. Im Schnitt 20 pro Tag. Außerdem erhielt Elvis weitere Medikamente von Dr. Elias Ghanem, einem prominenten Arzt in Las Vegas, Dr. Max Shapiro in Los Angeles, einem Zahnarzt ohne Behandlungszimmer und von seinem Zahnarzt Dr. Lester Hoffman in Memphis. Elvis, der fast nie trank oder rauchte, der illegale Drogen wie Kokain und Heroin mied, erhielt ganz legal ungeheure Mengen Medikamente, die in ihrer Potenz durchaus mit Heroin zu vergleichen sind und von denen er abhängig war. Der erst 1990 durch eine Indiskretion veröffentlichte Autopsiebericht des Baptist Memorial Hospital gibt folgende Todesursache an: multiple Einnahme von Medikamenten. Insgesamt wurden 14 verschiedene Betäubungs- und Beruhigungsmittel, aber keine illegalen Drogen im Blut nachgewiesen, darunter Codein in einer Konzentration, die dem Zehnfachen der therapeutischen Dosis entspricht. Am 19. August 1977 fand Ginger Aden Elvis in Fötushaltung auf dem Boden vor seiner Toilette, das Gesicht im Teppich vergraben. Bei der Einlieferung ins Krankenhaus war er bereits tot.

0: Die Geschichte beginnt etwa 200 Kilometer südlich von Memphis, in einem Ort namens East Tupelo im Bundesstaat Mississippi. Schon der Name Mississippi ruft Bilder hervor, schwarze, fette Erde, Baumwollfelder, die sich zum Horizont erstrecken, in denen in langen Reihen schwitzende schwarze Gestalten schuften. Herrenhäuser, deren glänzend weiße neogriechische Fassaden den Geist der Sklavenhalterdemokratie Athens beschwören. Mississippi ist die Heimat des Blues. Muddy Waters, Howlin' Wolf, Elmore James, Jimmy Reed, John Lee Hooker, Skip James und Sonny Boy Williamson kommen von hier. Über 50% der Bevölkerung dieses Staates waren 1930 schwarz. Die Familie Presley hatte in East Tupelo keine schwarzen Nachbarn. Als Kind hörte Elvis keinen Blues aus dem Delta, sondern neben Kirchenmusik die Country-Lieder von Jimmy Rogers, der ebenfalls aus Mississippi stammte. 1936 erhielt Tupelo als erste Stadt der USA Strom von Präsident Roosevelts New Deal-Vorzeigeprojekt, dem staatlich geplanten Staudammsystem TVA. Tupelos Errungenschaften sind Zeugnisse der relativen Liberalität, der Initiative und Fortschrittsgläubigkeit des Bürgertums der Stadt und der bessergestellten Farmer. Doch kamen weder Elvis Presleys Vater, Vernon Presley, noch seine Mutter Gladys Smith aus diesen Schichten. Obwohl auch East Tupelo und damit ihr Häuschen einen Stromanschluss erhielt, fehlte den Presleys das Geld für Leitungen. Väterlicherseits war Elvis Presley englischer oder schottischer, mütterlicherseits schottisch-irischer Abstammung. Im Lauf der Jahrhunderte trieb diese Menschen die Jagd nach dem Glück von South Carolina oder Alabama gen Westen. Gelegentlich besaßen sie etwas Land, doch als Elvis geboren wurde, gehörten sie seit einigen Generationen zur Schicht der Sharecropper, das heißt der landlosen Arbeiter, die gegen einen Anteil an der Ernte, in Geld oder Naturalien, bald auf dieser, bald auf jener Farm aushalfen und von den Schwarzen verächtlich »Po-White Trash« genannt wurden, weißer Abfall, nicht mehr wert als die Hunde, die Hound Dogs, die vor ihren Hütten in der Sonne dösten.
1: »You ain't nothing but a Hound Dog. Du bist bloß ein fauler Hund, jaulst die ganze Zeit. Kannst nicht mal ein Kaninchen fangen, kannst niemals mein Freund sein. Sie sagten, du wärst was Besseres, aber das war bloß eine Lüge.«
0: Gladys Vater, Robert Lee Smith, war ein umherziehender Landarbeiter und gelegentlicher Schnapsbrenner. Er heiratete seine Cousine Doll Mansell und setzte 9 Kinder in die Welt, bevor er knapp 40-jährig starb. Vernons Vater Jesse war ein Wanderarbeiter, den es nie lange an einem Ort hielt, der sein Geld für Whisky, schicke Kleidung und Frauen ausgab und die Aufzucht der 6 Kinder seiner Frau Minnie May überließ, bis er eines Tages endgültig verschwand. Gladys arbeitete als Näherin in Tupelo, Vernon fuhr Milch aus. Von seinem Arbeitgeber, dem Farmer Orwell Bean, bekam er ein Grundstück und Holz, mit dem er eigenhändig ein zweizimmeriges Häuschen mit Außentoilette baute, das Beans Eigentum blieb und für das die Familie Miete zahlen musste. In diesem Häuschen an der Old Saltillo Road wurde in der Nacht vom 7. zum 8. Januar 1935 Elvis Aaron Presley geboren. Gladys gebar Zwillinge. Das erste Kind wurde totgeboren. Vernon nannte es Jesse nach seinem Vater, mit zweitem Namen Garen. Eine halbe Stunde später kam das zweite Kind, Elvis Aaron. Zeit seines Lebens grübelte Elvis über das Mysterium, wie es ihm schien, seiner Geburt, seines Überlebens.
1: »Ich spürte immer, dass irgendwann, irgendwie, irgendetwas geschehen würde, um alles für mich zu verändern. Und ich fantasierte in Tagträumen darüber, wie es sein würde. Seit ich ein Kind war, wusste ich, dass etwas mit mir geschehen würde. Ich wusste nicht genau, was es sein würde, aber es war ein Gefühl, dass die Zukunft irgendwie hell schien.«
0: Mochte die Zukunft hell erscheinen, die Gegenwart war es nicht. Zwar behauptete Elvis,
1: »Ich hatte nie das Gefühl, dass wir arm waren. Ich konnte immer Schuhe tragen und es gab immer zu essen. Aber ich wusste, dass meine Eltern zusätzlich arbeiteten, nur damit ich genug zum Anziehen und zum Essen hatte.«
0: Tatsächlich waren die Presleys bitter arm. 1937 fälschten Vernon und ein Freund einen Scheck seines Arbeitgebers und Vermieters Orwell Bean. Der ungeschickte Betrug flog auf und die Männer wurden zur Strafe in die berüchtigte Zuchtanstalt Parchman geschickt, wo sie von Sonnenaufgang bis Sonnenuntergang unter der Aufsicht peitschenschwingender Wärter in den Baumwollfeldern schwitzen mussten. Die anderthalb Jahre, die Vernon in Parchman Farm verbrachte, wirkten traumatisch auf Vater, Mutter und Sohn. Die Idylle des Häuschens in East Tupelo war dahin, und es begann eine Serie von Umzügen, die erst mit dem Einzug in Graceland ein Ende fand. Vernon wurde zwar frühzeitig, 1939, entlassen, aber seine Vorstrafe machte es ihm nicht leichter, Arbeit zu finden. Elvis wuchs im kritischen Alter von 3 bis 4 Jahren ohne Vater auf. Die ohnehin starke Bindung zwischen der Mutter und ihrem einzigen überlebenden Kind entwickelte sich in diesen Jahren zu einer fast symbiotischen Beziehung gegenseitiger Abhängigkeit.
1: Meine Mutter. Ich vermute, da ich ein Einzelkind war, waren wir einander etwas näher als... Ich meine, jeder liebt seine Mutter. Aber ich war ein Einzelkind und als ich sie verlor, verlor ich nicht nur eine Mutter, sondern eine Freundin, eine Kameradin, einen Menschen, mit dem ich reden konnte. Ich konnte sie mitten in der Nacht wecken, wenn ich Sorgen oder Probleme hatte, und sie stand auf und versuchte mir zu helfen.
0: Gladys hatte eine panische Angst, ihren Sohn zu verlieren, ihren wichtigsten Halt in einer feindlichen Welt.
1: Meine Mutter ließ mich nie aus den Augen. Ich durfte nicht mit den anderen Kindern zum Fluss hinuntergehen. Als ich klein war, bin ich manchmal davongelaufen. Dann hat Mama mich verhauen, und ich glaubte, sie liebte mich nicht.
0: Die unmittelbare familiäre Situation verstärkte also die Wirkung vorhandener psychokultureller Kräfte, um aus dem jungen Elvis genau das zu machen, was er nicht sein durfte, wenn er vor seinen Kameraden und vor sich bestehen wollte. Ein Muttersöhnchen.
1: Als ich aufwuchs, wurde ich oft böse auf sie. Das ist doch natürlich, oder? Ein junger Mensch will irgendwo hingehen, irgendwas unternehmen, und deine Mutter lässt dich nicht, und du denkst, was ist denn mit der los? Aber später, nach Jahren, entdeckst du, dass sie recht hatte, dass sie alles nur getan hat, um dich zu schützen, um dich vor Ärger und vor Schmerzen zu bewahren. Und ich bin sehr froh, dass sie ziemlich streng mit mir war.
0: Zeit seines Lebens wurde Elvis ein leichtes Stottern nicht los und litt unter Asthma. Klassische psychosomatische Symptome der Söhne dominierender Mütter. Er hatte häufig Albträume und wandelte im Schlaf. Die später an ihm beobachtete Hypermotorik, die abrupt durch eine depressive Lethargie abgelöst werden konnte, die plötzlichen Zornesausbrüche, die Esssucht und Medikamentensucht, die ihn am Ende überwältigten, zeugen von tiefen Ängsten, die nicht zu bannen waren. Im dunklen Herzen dieser Ängste sitzt die Verwirrung hinsichtlich der eigenen Sexualität. Priscilla Presley erzählt, einige Verwandte hätten Elvis als Heranwachsenden gemieden und als Tunte beschimpft. Es gelang Elvis Presley nie, eine dauerhafte, erfüllende Beziehung zu einer erwachsenen Frau herzustellen, und er lebte bis zu seinem Tod umgeben von einer Schar männlicher Kumpane. Es mag paradox erscheinen, im Kern des potentesten männlichen Sexsymbols des 20. Jahrhunderts eine grundlegende sexuelle Ambivalenz auszumachen. Aber gerade die sexuell undifferenzierten, androgynen, ja hermaphroditischen Qualitäten Elvis Presleys, die fast weibliche Schönheit seines Gesichts durch Lidschatten betont, die Geschmeidigkeit seiner Bewegungen und die Sanftheit seiner Stimme, besonders in den hohen Lagen, machten einen Teil seiner Attraktivität aus, vor allem für pubertierende Mädchen, die durch eine eindeutigere sexuelle Ausstrahlung abgeschreckt worden wären. Jungen hingegen reagierten auf Elvis Presley entweder mit bedingungsloser Hingabe oder mit blindem Hass und dem Wunsch, ihn zusammenzuschlagen. Bereits in der Grundschule aber lernte Elvis, dass er die Mitschüler, die ihn hänselten, mit seinem Gesang faszinieren konnte. Also sang er bei jeder Gelegenheit. Eine Quelle der Intensität

0: allen Karussells. Schon wenige Monate nach dem Erfolg ihres Sohnes kaufte ihm Gladys am 8. Januar 1946 seine erste Gitarre. Mochten auch Tagträume vom großen Erfolg als Country-Sänger über die Sorgen des Alltags hinweghelfen, tieferen, verlässlicheren Trost bot die Religion. Es waren die sonntags in der Kirche und vor allem bei Wiedererweckungszeltlagern gesungenen Hymnen, vom Prediger auf der Gitarre begleitet, von der Gemeinde im Refrain mitgesungen und durch rhythmisches Händeklatschen unterstützt, die den jungen Elvis Presley begeistert und musikalisch geprägt haben.
1: Ich kenne praktisch jedes religiöse Lied, das je geschrieben wurde. Wir waren eine religiöse Familie und wir sangen zusammen bei Zeltlagern und Erweckungsveranstaltungen. Seit ich 2 Jahre alt war, kannte ich nichts anderes als Gospelmusik. Diese Musik wurde Teil meines Lebens, wurde mir zur zweiten Natur. Wie das Tanzen. Eine Möglichkeit, den Problemen zu entfliehen und meine Art, mich loszulassen. Es gab Sänger, gute Sänger, aber niemand reagierte auf sie. Dann gab es die Prediger. Sie tobten überall herum, sprangen aufs Klavier, bewegten ihren ganzen Körper. Das Publikum mochte sie. Ich schätze, ich habe von ihnen gelernt.
0: Elvis betonte immer den Einfluss schwarzer religiöser Musik auf seinen Gesang. So zum Beispiel 1957, als ihn ein Reporter fragte, ob Country-Musik seine erste Liebe gewesen sei.
1: Nein, Sir, keineswegs. Meine erste Liebe galt der religiösen Musik, einigen der alten farbigen Spirituals.
0: Den Presleys ging es wieder einmal sehr schlecht. Vernon hatte seine Arbeit als Lastwagenfahrer verloren, nach manchen Darstellungen, weil er den LKW benutzt hat, um Schwarzgebranntes auszuliefern, nach anderen, weil er gelegentlich Schweine verkaufte, die ihm nicht gehörten. Es heißt, die Behörden in Tupelo hätten Vernon 2 Wochen gegeben, die Stadt zu verlassen.
1: Wir waren abgebrannt, richtig abgebrannt. Und wir verließen Tupelo von einem Tag zum anderen. Vater packte unsere Habseligkeiten in Kisten, die in den Kofferraum und auf das Dach eines 1939er Plymouth kamen.
0: Auf dem Highway 78 fuhren sie im September 1948 nach Nordosten, über die Staatsgrenze, nach Memphis, Tennessee. Tupelo mit seinen 6000 Einwohnern war ein Dorf, verglichen mit Memphis. In dieser aufstrebenden Stadt der Industrie und des Handels lebten 1950 396.000 Menschen, von denen über ein Drittel, wie die Presleys, erst seit 1940 zugezogen waren. Der Mississippi verbindet die Stadt mit Vicksburg, Natchez, Baton Rouge, New Orleans. Hier stößt der tiefe Süden der Plantagenwirtschaft und des Blues auf den oberen Süden der kleinen Farmen und der Country-Musik mit ihrem Zentrum in Nashville, etwa 300 Kilometer nordöstlich von Memphis, auf dem Highway 40. Die Beale Street in Memphis war die Hauptstraße des schwarzen Amerika. Und zugleich, wie die Basin Street in New Orleans, eine Straße, wo die hellen und dunklen Menschen zusammenkommen. In der Beale Street gab es Bars, wo Tag und Nacht Jazz oder Blues gespielt wurde, Pfandleiher, die keine Fragen stellten, und Stundenhotels, vor denen schwarze Zuhälter herumlungerten und die Kunden ihrer weißen und schwarzen Mädchen mit kaum verhüllter Verachtung ansahen. Im selben Jahr, als die Presleys in die Stadt zogen, ging in Memphis Amerikas einziger schwarzer 500.000-Watt-Sender WDIA mit Gospel- und Rhythm-and-Blues-Musik auf Sendung. Die Disc-Jockeys waren brotlose Musiker wie B.B. King und Rufus Thomas, die wenig später bei einem weißen Plattenproduzenten namens Sam Phillips ihre ersten Aufnahmen machen sollten. Wie viele populäre Musiker, darunter auch die Komponisten Irving Berlin und Paul McCartney, lernte Elvis nie Noten lesen, und über klassische Musik sagte er 1956,
1: »Um ehrlich zu sein, ich verstehe sie nicht. Ich will sie nicht schlecht machen. Ich verstehe sie einfach nicht. Genauso wenig, wie ich Jazz verstehe.«
0: In seinem Abschlussjahr jedoch überredete ihn seine Klassenlehrerin Mildred Scrivener, in der jährlichen Minstrel-Show der Schule aufzutreten. Elvis sang den Country-Song »Keep them cold icy fingers off of me« und bezauberte das Publikum, das ihn als Star des Abends feierte. Dieser Erfolg bestätigte

0: stärkte Elvis in seiner Ambition, ein professioneller Sänger zu werden. Hinzu kam die Erfahrung des Lebens als ungelernter Arbeiter nach der Schule.
1: Ich wollte Sänger werden, weil ich nicht schwitzen wollte. Nach der Highschool hatte ich einen Job als Lastwagenfahrer. Dann arbeitete ich für $1 die Stunde in einem Rüstungsbetrieb. Als ich dann mit dem Singen anfing, dachte ich mir, das ist das Richtige für mich.
0: Schon in der Schule hatte der ansonsten schüchterne und unauffällige Junge begonnen, seine äußere Erscheinung dem eigenen inneren Bild eines Stars anzunähern. Bei Lansky Brothers, dem jüdischen Geschäft in der Beale Street, in dem sich Zuhälter, Blues- und Country-Sänger einkleideten, kaufte er mit dem Geld, das er sich als Platzanweiser in Loews State Theater verdiente, weite Buntfaltenhosen, Jacken mit ausgestopften Schultern, Sporthemden, deren Kragen er hochkrempelte, um seinen dünnen Hals zu verdecken, alles in den schreiendsten Farben und mit Vorliebe in der Kombination rosa-schwarz. Obwohl Elvis Presley mit der Verbreitung der Jeans-Mode in Verbindung gebracht wird, hat er Jeans immer verabscheut.
1: Ich will sie nicht mehr tragen und nicht mehr sehen. Als Kind waren das die einzigen Hosen, die ich hatte. Was glaubst du, wofür ich so hart gearbeitet habe?
0: Seine langen dunkelblonden Haare formte er mit Pomade zu einer Frisur, wie sie 1949 durch Tony Curtis popularisiert wurde, der in seinem zweiten Film »Stadt hinter dem Strom« den Anführer einer Bande jüdischer Halbstarker in Brooklyn spielte. Elvis ergänzte seine Tony Curtis-Frisur durch Koteletten. Lange bevor er seine erste Platte machte, war Elvis Presley in Memphis als »der verrückte Junge mit den Koteletten« bekannt.
1: Meine Karriere als Sänger begann zufällig. Ich ging in ein Plattengeschäft, um eine Platte für meine Mutter zu machen, nur als Überraschung. Irgendjemand da drin hörte mich singen und sagte, vielleicht würde er mich mal anrufen. Was er auch tat, 1,5 Jahre später.
0: Hier haben wir, in Elvis Presleys eigenen Worten, eine der Legenden, die den Beginn seiner Karriere umgeben und vernebeln. Die Legende vom naiven LKW-Fahrer, der zufällig entdeckt wird. In Wirklichkeit hat Elvis jedoch nach der Schule mit großer Energie an einer Karriere als Sänger gearbeitet, wobei es ihm offensichtlich gleichgültig war, welche Art von Musik er machte, wenn er nur singen konnte. Er trat spontan bei Partys auf, er lungerte mit seiner Gitarre in Bars herum, bis er von einem Gast aufgefordert wurde, ein Lied zum Besten zu geben. Er machte die Bekanntschaft eines gewissen Bill Black, der in Lauderdale Courts wohnte und in einer Western-Swing-Gruppe namens Duck Poindexter and the Starlight Wranglers Bass spielte, die für Sam Phillips Sun-Plattengesellschaft einige Aufnahmen gemacht hatte. Phillips, Sohn eines Plantagenbesitzers aus Alabama, wurde Rundfunkingenieur und Discjockey und gelangte über Nashville nach Memphis, wo er 1950 seine eigene Plattenfirma gründete. Sam Phillips hatte eine fast geniale Fähigkeit, talentierte Musiker zu entdecken. Er kannte und liebte die Musik, die er aufnahm, und verstand es, in seinem winzigen Tonstudio an der Union Avenue mit primitiven technischen Mitteln das Beste aus den Musikern herauszuholen. Phillips betrieb ein Nebengeschäft, in dem er sein Tonstudio für private Aufnahmen zur Verfügung stellte. Für $4 konnte man eine Platte machen und gleich mitnehmen. Um diese Seite des Geschäfts kümmerte er sich jedoch selten persönlich. An jenem Augusttag war es seine Assistentin Marion Kaiska, die Elvis Presley im winzigen Vorzimmer empfing. Er war nicht der erste junge Country-Sänger, der dort nervös mit seiner Gitarre herumgesessen hatte, aber so wie dieser Junge hatte noch keiner ausgesehen. Phillips, der eine so gute Spürnase für neues Talent besaß, ließ sich fast 1 Jahr Zeit, bis er Elvis zu professionellen Aufnahmen ins Studio holte. Und das auch nur, weil Marion Kaiska ihn immer wieder an den Jungen mit den Koteletten erinnerte.
1: Ohne diese Dame hätte ich keine Chance bekommen. Diese Frau glaubte an mich.
0: Sie, nicht Sam Phillips, hat Elvis Presley entdeckt. Und wahrscheinlich konnte nur eine Frau ihn entdecken. Sie schrieb sich auch die Adresse und Telefonnummer des schüchternen Jungen auf. Und als sich Phillips von der Aufnahme unbeeindruckt zeigte, ermunterte sie Elvis, weitere $4 zu investieren und am 4. Januar 1954 eine zweite Platte aufzunehmen. Casual Love Affair und I'll Never Stand in Your Way, beides Country-Balladen. Sie sorgte auch dafür, dass Phillips im Studio war. So viel Hartnäckigkeit muss ihn beeindruckt haben.
1: Mr. Phillips meinte, er würde mir etwas beibringen, wenn ich so oft wie möglich im Studio vorbeikäme.
0: Als Phillips Elvis am 5. Juli 1954 ins Studio holte, ließ er ihn denn auch Balladen singen. Zuerst Harbor Lights, ein 1937 geschriebener Tin Pan Alley-Schlager, den Sammy Kay und Bing Crosby 1950 in die Hitparade brachten, dann Leon Pines sentimentale Country-Ballade I Love You Because und die 1933 von Richard Rodgers und Lawrence Hart geschriebene Broadway-Nummer Blue Moon. Entgegen dem Klischee war Elvis Presley also keineswegs ein urwüchsiger Rock'n'Roller, der später zum Balladensänger verkam. Im Gegenteil.
1: Ich hatte in meinem ganzen Leben vorher nichts außer langsamen Liedern und Balladen gesungen.
0: Er empfand sich als Sänger, der auch Rock'n'Roll sang, nicht als Rock'n'Roll-Sänger. Auf dem Höhepunkt des Rock'n'Roll-Fiebers 1956 erklärte er unumwunden:
1: Wenn es vorbei ist, werde ich etwas anderes machen. Ich mag Balladen singen in der Art wie Perry Como und Eddie Fisher, aber mein jetziger Gesangsstil bringt halt das Geld. Würden Sie an meiner Stelle etwas ändern?
0: Auf die Frage, ob er schnellere Nummern bevorzuge, antwortete er:
1: Für mich zum Singen schon. Aber wenn ich etwas zu meinem eigenen Vergnügen höre, mag ich gern eine Ballade. Eine schöne Ballade wie I'll Be Home von Pat Boone. Ich könnte das aber nicht bringen. Jedes Publikum wird in der Regel eine schnelle, eine bewegte Nummer auf der Bühne haben wollen.
0: Phillips hatte neben Bill Black den Gitarristen Scotty Moore aus Doug Poindexter's Band engagiert, um Elvis zu begleiten.
1: Er ließ mich einen Country-Song probieren. Er klang furchtbar. Seine zweite Idee aber zündete. »Willst du Blues machen?«, fragte er am Telefon. Er wusste, dass ich die Musik immer schon gemocht hatte. Er erwähnte den Namen von Big Boy Crudup und vielleicht andere auch, ich weiß es nicht mehr. Ich weiß nur, dass ich aufgelegt und die 15 Häuserblocks zu Mr. Phillips' Büro zurückgelegt hatte, bevor er überhaupt aufgehängt hatte. So sagte er jedenfalls. Wir unterhielten uns über die Crudup-Platten, die ich kannte, und einigten uns auf »That's all right«.
0: Das, so sagt er jedenfalls, ist ein Wink mit dem Zaunpfahl. Auch diese Anekdote ist im faktischen Sinn unwahr. »That's all right, Mama« wurde nachweislich am selben Abend des 5. Juli 1954 aufgenommen, wie der Country-Song, der angeblich furchtbar klang, »I love you because«. Dazwischen lag also kein Telefonat. Arthur Crudup, Farmarbeiter und gelegentlicher Bluessänger aus Forest, Mississippi, fuhr 1954 in Florida einen Traktor. Die Aufnahmen, die er in Chicago für RCA gemacht hatte, waren so gut wie vergessen, und heute würde ihn niemand kennen, hätte Elvis Presley nicht »That's all right, Mama« aufgenommen und ihm damit mindestens eine Fußnote in jedem Buch über Rock'n'Roll gesichert. Crudup erhielt keinen Cent für seine Kompositionen, da er sie nicht aufgeschrieben und angemeldet hatte. Er starb 1974 als armer Mann. Elvis hat ihm allerdings in den 60er Jahren mehrere Plattenaufnahmen finanziert und seine Krankenhausrechnungen bezahlt. Phillips beschloss, den Song als Platte herauszubringen. Für die sogenannte B-Seite wählte er »Blue Moon of Kentucky«, ein Country-Standard. Und hier zeigte sich, was »That's all right, Mama« Elvis gegeben hatte. Ein Gefühl seiner eigenen künstlerischen Potenz und die Freiheit, damit umzugehen. Elvis hatte eine intime Kenntnis fast aller Spielarten der populären Musik Amerikas.
1: »Ich mag jeden, der gut ist, wissen Sie? Unabhängig davon, was Sie singen, ob das religiöse Lieder sind, Rhythm and Blues, Hillbilly oder was auch immer, wenn Sie wirklich gut sind, mag ich Sie.« Von Roy Acuff bis hin zu Mario Lanza. Ich bewundere die, die sich einen Namen gemacht haben.
0: Er konnte sich in allen Genres bewegen. Indem er sie in seinen Interpretationen gegeneinander ausspielte, gewann er ihnen allen gegenüber seine eigene interpretatorische Freiheit. Groteske Übertreibung, die durch eine entwaffnende Selbstironie den Zuhörer zum Mitwisser, ja Komplizen macht, dies bleibt ein Kennzeichen Elvis Presleys, bis zu jenen letzten Auftritten, bei denen er regelmäßig das hohlgewordene Pathos von »Are You Lonesome Tonight« zerstört, indem er den Text verfremdet und über den begleitenden Engelschor in unkontrollierbares Lachen verfällt. Am 7. Juli 1954, gegen 21.30 Uhr, wurde auf dem Sender WHBQ zum ersten Mal eine Platte von Elvis Presley gespielt. That's All Right, Mama. Die Reaktion war überwältigend. Der Discjockey Dewey Phillips erhielt 47 Telefonanrufe und musste die Platte 14 Mal hintereinander spielen. Elvis erlebte diesen Triumph nicht, weil er sich in einem Kino versteckt hatte.
1: Ich dachte, man würde mich aus der Stadt herauslachen.
0: Buchstäblich über Nacht war der verrückte Junge mit den Koteletten ein Star geworden. Allerdings nur in Memphis und Umgebung, wo »That's All Right, Mama« die Nummer 4 der Country-Charts erreichte. Insgesamt wurden weniger als 20.000 Exemplare der Platte verkauft. Im selben Sommer 1954 konnte Bill Haley weit über 1 Million Exemplare von »Rock Around the Clock« absetzen. Das lag neben Sam Phillips mangelhaftem Verkaufstalent an der Praxis großer Schallplattenfirmen, interessante Aufnahmen unbekannter Künstler von etablierten Stars covern zu lassen. Elvis' vierte Single, »Baby, Let's Playhouse«, erreichte die Nummer 15 der Billboard Country Charts. »Mystery Train« im Frühjahr 1956 sogar die Nummer 1. Aber inzwischen war Elvis selbst von einer großen Firma, der großen RCA Victor, unter Vertrag genommen, die die alten Sun-Aufnahmen neu herausgab. Ein verrückt aussehender Junge, der 20.000 Platten in Memphis absetzen konnte, wäre für eine Gesellschaft wie RCA kaum interessant gewesen. Was die RCA einkaufte, war ein Sänger, der bei jedem seiner Auftritte im Gebiet zwischen Memphis und New Orleans im Osten und Dallas im Westen Mädchen und Frauen zu hysterischen Reaktionen trieb, wie man sie nicht einmal beim jungen Frank Sinatra oder bei Johnny Ray, dem heulenden Prince of Wales, erlebt hatte. Wenn man der Legende und Elvis glauben soll, war sein Bühnenstil genauso ein spontanes Zufallsprodukt wie seine Entdeckung durch Sam Phillips oder die erste Aufnahme von »That's All Right, Mama«.
1: Mein allererster Auftritt nach den ersten Plattenaufnahmen war bei einer Show in Memphis. Da fing ich damit an. Ich war nur ein Anhängsel, ein Extra bei dieser großen Country-Jamboree. Und ich kam auf die Bühne und war starr vor Angst. Mein erster großer Auftritt. Und ich machte eine schnelle Nummer, eine meiner ersten Platten, und alle schrien, und ich wusste nicht, warum sie schrien. Und ich kam hinter die Bühne und mein Manager sagte, sie schrien, weil ich gewackelt hätte. Also, ich ging wieder hinaus für eine Zugabe und ich habe irgendwie ein bisschen mehr gemacht. Und je mehr ich machte, desto wilder wurden sie.
0: So mag es gewesen sein. Anders als die einstudierte Choreografie der meisten schwarzen Rhythm-and-Blues-Interpreten, von den Drifters über Ike und Tina Turner bis hin zu Michael Jackson, schienen Elvis Presleys Bewegungen oft wie eine spontane Reaktion seines Körpers auf die Musik.
1: Rock'n'Roll. Wenn du die Musik magst, wenn du sie fühlst, musst du dich einfach dazu bewegen. Das ist es, was mit mir geschieht. Ich kann nichts dafür. Ich muss mich bewegen, ich kann nicht stillstehen. Ich hab's versucht und ich kann's nicht. Manche Leute wippen mit dem Fuß, manche schnippen mit den Fingern, andere wiederum wiegen sich hin und her. Ich mach das irgendwie alles gleichzeitig. Ich weiß nicht, was mit mir passiert, wenn ich singe. Vielleicht ist es die Musik, das Lied, das Publikum oder irgendetwas tief in mir. Aber zum Rock'n'Roll muss ich meine Hände bewegen, meine Füße, Knie, Beine, meinen Kopf, alles. Ich beobachte mein Publikum. Ich höre zu und ich weiß, dass wir irgendetwas abreagieren. Obwohl niemand von uns genau weiß, was es ist. Entscheidend ist, wir werden es los und niemand wird verletzt.
0: Auf die Frage, ob seine Bühnenbewegungen unwillkürliche Reaktionen auf die Hysterie des Publikums seien, antwortete Elvis.
1: Unwillkürlich? Ich bin mir immer bewusst, was ich tue. Mir ist dann halt so. Wenn ich mich da draußen nur hinstellen und singen und mich überhaupt nicht bewegen würde, würden die Leute sagen, also meine Güte, ich kann ja zu Hause bleiben und mir seine Platten anhören. Du musst ihnen schon eine Show geben. Etwas, worüber sie reden können. Ich mache mir nichts vor. Meine Stimme, für sich genommen, ist eine gewöhnliche Stimme. Was die Leute sehen wollen, ist, wie ich sie einsetze. Wenn ich beim Singen stillstehe, bin ich tot. Mensch, da könnte ich ja gleich wieder Lastwagenfahrer werden.
0: Die Landstraßen des Südens führten in hunderte von Städten und Dörfern, wo es eine Turnhalle oder ein Kino gab, und Mädchen und Jungen, deren undeutlich gespürte Unruhe und Frustration sich bei den Konzerten des Hillbilly Cat, wie Elvis genannt wurde, regelmäßig in Hysterie entluden. 1954-55 fuhren Elvis, Scotty und Bill Zehntausende von Kilometern kreuz und quer durch Mississippi, Louisiana, Arkansas und Texas, sowie jeden Samstag nach Shreveport am Golf von Mexiko, wo sie bei der live ausgestrahlten Country-Show Louisiana Hayride auftraten.
1: Die Leute machen sich nicht klar, dass es eine Menge harte Arbeit war. Tränen und schlaflose Nächte. Ich war immer schon sehr nervös, hyper dies, hyper das, hatte Schwierigkeiten einzuschlafen, mich zu entspannen. Und da gab es viele Tage, wo wir 300 Kilometer in die nächste Stadt fuhren, eine Show machten, alles zusammenpackten und anschließend weitere 300 Kilometer fuhren, um noch eine Show zu machen. Ich war oft viel zu angespannt, um überhaupt zu schlafen. Ich war ja ein Einzelkind, ein sehr beschütztes und verwöhntes Einzelkind. Und ich war so viel Aufregung nicht gewöhnt. Und obwohl ich ständig aufgeregt war, hatte ich nie eine Frau. Aber Colonel Parker erlaubte mir keine feste Freundin, wollte nicht, dass ich heirate. Ich durfte keine Mädchen bei mir haben. Keine. Nie. Und ich brauchte das doch. Es hätte mir geholfen. Hätte mir gut getan.
0: Nur wer von brennendem Ehrgeiz beherrscht war, konnte die Strapazen dieses Lebens on the road durchstehen. Immerhin begann Elvis, Geld zu verdienen. Genug, um sich das potenteste Symbol des Aufstiegs zu leisten. Seinen ersten Cadillac. Am 21. November 1955 kaufte die Plattengesellschaft RCA Elvis Presleys Plattenvertrag von Sun Records und bezahlte Sam Phillips dafür die damals unerhörte Ablösesumme von $25.000 plus $15.000 für Songrechte. Elvis erhielt $5.000. Der Vertragsabschluss ist umso bemerkenswerter, als Sam Phillips Anfang 1955 erfolglos versucht hatte, Presleys Vertrag für $7.500 an Dot Records zu verkaufen. Der Vertrag mit RCA wurde von einem Mann ausgehandelt, der sich als Manager der Country-Sänger Eddie Arnold und Hank Snow einen Namen als cleverer Geschäftsmann gemacht hatte, Colonel Thomas Andrew Parker. Am 15. März 1956 wurde er offiziell Elvis Presleys Manager mit einem Anteil von 25% an allen Einnahmen seines Klienten. Parkers Leben, nicht minder als das Elvis Presleys, könnte als Illustration des amerikanischen Traums dienen. Alles an ihm ist self-made, sogar sein Name, denn geboren wurde er als Andreas Cornelius van Kuyk in Breda, Holland. Er wanderte 1929 illegal in die USA ein, wo er im Zirkus seine ersten Erfahrungen mit dem Showgeschäft machte. Viele Hypothesen sind zur Erklärung der Abhängigkeit Elvis Presleys von Parker vorgebracht worden. Sie reichen von freudschen Deutungen Parkers als Vaterfigur über Gerüchte einer homoerotischen, wenn auch platonischen Bindung zwischen dem verheirateten, aber kinderlosen Parker und seinem Jungen, bis hin zu Spekulationen, der Colonel habe seine bekannten hypnotischen Fähigkeiten angewendet, um Elvis seinen Willen aufzuzwingen oder ihn mit der Drohung erpresst, sein Wissen um Vernons Vergangenheit als Sträfling zu veröffentlichen. Solche Deutungsversuche vernachlässigen allerdings die entscheidenden Faktoren. Elvis' Dankbarkeit und Loyalität dem Mann gegenüber, der mit RCA den Vertrag aushandelte, der aus einem erfolgversprechenden jungen Country-Talent den König Elvis Presley machte. Am 10. Januar 1956 machte Elvis seine ersten Aufnahmen für RCA in Nashville. Am 27. Januar bereits kam Heartbreak Hotel in die Plattenläden. Im April war die Single die Nummer 1 der Pop-Hit-Parade und der Country-Charts und die Nummer 5 bei den R&B-Platten. Sie blieb 7 Wochen an der Spitze der Hit-Parade. Die nächste Single, bezeichnenderweise eine Ballade, »I Want You, I Need You, I Love You«, erreichte zwar nur die Nummer 3 der Pop-Hit-Parade, Country Nummer 1, R&B Nummer 10, doch Presleys drittes Single, Don't Be Cruel, Hound Dog, wurde in allen 3 Charts Nummer 1, blieb dort 2 Monate und wurde über 5 Millionen Mal verkauft. Für die vierte Single, Love Me Tender, gab es zum ersten Mal in der Geschichte der Plattenindustrie über 1 Million Vorbestellungen. Zeitgleich mit Love Me Tender wurden alle Songs der ersten LP Elvis Presley auf 7 Singles veröffentlicht. August 1956, nach allen Marketingregeln ein geradezu selbstmörderisches Überangebot. Doch obwohl Elvis Presley bereits nach den Vorbestellungen die meistverkaufte LP in der Geschichte der RCA war, ließ sich dasselbe Material auf den Singles noch einmal über 1 Million Mal verkaufen. Es schien für das Presley-Produkt, wie Parker es nannte, keinen Sättigungsgrad zu geben. Da Elvis weder selbst Songs schrieb noch Musik lesen konnte, bekam er Originalmaterial in Form von Demoplatten, auf denen die Komponisten ihre Lieder entweder selbst sangen oder von Sängern vorstellen ließen, die den Presley-Stil imitieren konnten.
1: Ich höre einfach zu, während es abgespielt wird. Niemand kann mir sagen, wie man dieses oder jenes Lied machen soll. Ich arbeite auf meine Weise. Sollte der Tag einmal kommen, wo ich auf jemand anders höre, werde ich mechanisch. Und dann bin ich tot.
0: Parker hatte zum Zeitpunkt des Vertragsabschlusses mit RCA dafür gesorgt, dass unter Beteiligung des RCA-Hausverlags Hill & Range 2 Musikverlage für Elvis-Titel eingerichtet wurden. Elvis Presley Music und Gladys Music. Wenn Elvis einen Song aufnahm, musste der Titel in einem seiner Verlage erscheinen, auch wenn der Komponist einen eigenen Verlag hatte. Gelegentlich musste Elvis auch als Mitkomponist genannt werden, etwa bei Love Me Tender. Auf diese Weise erhielt Elvis einen Teil der Verleger- und Komponistentantiemen. Produzent Steve Scholes kümmerte sich um die Technik und ließ Elvis freie Hand bei der Auswahl des Materials und den Arrangements, die gemeinsam mit den Musikern im Studio erarbeitet wurden. Neben Bill Black und Scotty Moore waren das der Schlagzeuger DJ Fontana, der vorzügliche Klavierspieler Floyd Kramer und der legendäre Country-Gitarrist Chet Atkins sowie die Jordanaires als Background-Sänger.
1: Bei meinen Aufnahmen arbeite ich mit Musikern, die nach dem Gehör gehen, nicht nach dem Notenblatt. Sie sind großartig. Du summst oder pfeifst eine Melodie für sie, dann gehen sie an die Arbeit und innerhalb von 1 oder 2 Minuten kocht der Laden schon.
0: Elvis erwies sich in allen Stadien der Produktion als Perfektionist.
1: Wenn ich schlechte Arbeit leiste, weiß ich es. Und dann bin ich höllisch deprimiert. Sie verzeihen bitte den Ausdruck, aber es stimmt. Ich nehme mir die Zeit, das Richtige zu machen. Ich kann es nicht richtig erklären, aber es fängt mit dem Hören an. Und dann kommt mehr Hören. Ich höre stundenlang. 1 Woche, 2 Wochen. Wenn ich die Songs habe, die ich machen will, lasse ich den Aufnahmetermin anberaumen.
0: Die Aufnahmetechnik war, selbst gemessen am Stand von 1956, durchaus primitiv, weil Elvis nichts von Playback-Verfahren hielt, bei denen die Spuren für die verschiedenen Instrumente oder Stimmen einzeln aufgenommen und dann abgemischt werden. Bis zu seiner letzten Studio-Session 1977 bestand er darauf, die Nummern wie bei einer Live-Aufnahme gemeinsam einzuspielen. Es war durchaus üblich, eine Nummer 20 oder 30 Mal aufzunehmen und dabei Tempo, Phrasierung und Instrumentierung zu variieren. Soll der Held von den Herzen seiner Anhänger als Idol ganz und gar Besitz ergreifen, muss er zugleich als Opfer, als Märtyrer erscheinen. Dafür sorgte die Reaktion des anständigen Amerika auf Elvis Presleys Fernsehauftritte, insgesamt 12 zwischen Januar 1956 und Januar 1957, wobei die berüchtigte Anweisung Ed Sullivans, Elvis ausschließlich oberhalb der Gürtellinie zu filmen, nur für den letzten galt. In den zurückliegenden 2 Jahren hatte Elvis hunderte von Auftritten in den Südstaaten absolviert, ohne dass es zu Skandalen gekommen wäre. Es blieb dem liberalen Norden und Westen vorbehalten, in Elvis Presley eine Gefahr für die öffentliche Moral zu entdecken. Einen wirbelnden Derwisch des Sex, einen Rattenfänger, einen Voodoo der Frustration und des Trotzes, einen Sexbesessenen, ein neues Ungeheuer, eine Art rhythmischen Albtraum, ja einen Cäsaren, dessen Auftritte an einen NSDAP-Parteitag erinnerten. Elvis sei nicht nur ein Albtraum des schlechten Geschmacks, ein unsagbar talentloser und vulgärer junger Entertainer, ein umfassender Angriff auf das amerikanische Ohr, er sei auch mitverantwortlich für den Anstieg der Jugendkriminalität. ein warnendes Beispiel, wohin die Verwirrung und der Tiefstand an christlichen Idealen unter der Elterngeneration, das Nachlassen elterlicher Kontrolle, die Reizüberflutung und die Bereitschaft ehrbarer Geschäftsleute, diese kritischen Faktoren über jedes vertretbare Maß hinaus auszubeuten, führten.
1: Mir hat man so ziemlich alles zum Vorwurf gemacht, was in diesem Land nicht in Ordnung ist. Die Jugendkriminalität zum Beispiel, dass die Jugend durch mich auf Ideen käme, was das auch immer heißen mag. In der Regel sind die meisten Erwachsenen wirklich nett und verständnisvoll. Hunderte kommen zu mir und sagen, ich persönlich mag ihre Musik nicht, aber meine Kinder mögen sie und wenn sie sie mögen, habe ich nichts dagegen. Denn als ich jung war, mochte ich den Charleston, mochte ich den Foxtrot, mochte ich dieses und jenes. Das sind doch Erwachsene, die ein wenig Intelligenz zeigen. Ich sehe nicht ein, dass irgendeine Art Musik einen schlechten Einfluss auf Menschen haben könnte. Es ist doch nur Musik. Ich verstehe das nicht. In vielen Zeitungen heißt es, der Rock'n'Roll habe einen großen Einfluss auf die Jugendkriminalität. Das glaube ich nicht. Ich kann zwar die Jugendkriminalität nicht erklären, aber ich sehe nicht ein, was die Musik überhaupt damit zu tun hat. Gleichgültig, wer du bist oder was du tust, es wird Leute geben, die dich nicht mögen. Es gab Menschen, die Jesus Christus nicht mochten. Sie töteten ihn. Dabei war Jesus Christus ein vollkommener Mensch, wissen Sie?
0: Die Unschuld ist nur zum Teil gespielt. Elvis hielt seine Eltern ja immer in Ehren. Er rauchte nicht, trank nicht, fluchte nicht. Und wenn er Sex hatte, dann nur mit Mädchen, die es wollten. Was nach der Doppelmoral, die ihm seine Mutter anerzogen hatte, für einen Mann erlaubt war und nur die Nichteignung dieser Mädchen für die Ehe bewies.
1: Ich habe mich immer bemüht, ein gerades, sauberes Leben zu führen und kein schlechtes Beispiel abzugeben. Ich würde nie etwas Vulgäres machen, vor niemandem, vor allem nicht vor Kindern. Meine Leute haben mich eben anders erzogen. Ich mache nichts Böses bei der Arbeit. Ich bewege mich halt zur Musik. Ich weiß nicht, was ich zu bewirken versuche und was ich bewirkt habe. Ich nehme einfach jeden Tag, wie er kommt. Ich weiß ja nicht, was morgen passieren wird.
0: Dabei ist dieses »Ich weiß ja nicht, was morgen passieren wird«, das Leben jeden Tag, wie er kommt, das Lebensgefühl des Rock'n'Roll, gerade typisch für die psychologische Revolution der 50er Jahre, in denen zum ersten Mal in der Geschichte eine Generation im Schatten der Atombombe und der drohenden Möglichkeit augenblicklicher Vernichtung heranwuchs. Es ist zwar in der Rock-Geschichtsschreibung üblich, Elvis und den Rock'n'Roll als Aufschrei gegen die Langeweile der restaurativen Eisenhower-Jahre darzustellen. Bei näherem Hinsehen aber erscheinen die fabelhaften 50er, die mit der russischen Atombombe 1949 begannen und mit den Schüssen auf John F. Kennedy am 22. November 1963 endeten, als eine aufregende Dekade wankender Autoritäten, fallender Barrieren, radikalen Umdenkens und Aufbegehrens. Gewiss, an ihrem Anfang stehen der Koreakrieg, der Rüstungswettlauf und die Hexenjagd des McCarthyismus. Doch ab 1953 und erst recht ab 1954, dem Jahr von »That's all right, Mama«, gibt es eine Wende. In Russland stirbt Josef Stalin und wird wenig später durch Chruschtschows Geheimbericht als falscher Gott entlarvt. Es gibt Aufstände in der DDR, in Polen und Ungarn. Bei Dien Bien Phu schlagen die Viet Minh-Verbände General Giaps die französische Kolonialarmee und besiegeln das Ende der europäischen Reiche in Asien. Auf Kuba jagen Castros Guerilleros den Diktator Batista davon. Durch Afrika wehen, wie der britische Premierminister Macmillan feststellt, die Winde der Veränderung. In Amerika erklärt der oberste Gerichtshof die Rassendiskriminierung an Schulen und damit die Rassendiskriminierung überhaupt für verfassungswidrig. Zugleich aber war die Musik eine romantische Reaktion gegen die chromblitzende, pragmatische und fortschrittsgläubige, doch ansonsten illusionslose Moderne. Bereits 1956 konnte Parker für Elvis mehrere Filmverträge abschließen. In den hektischen 27 Monaten zwischen den ersten RCA-Plattenaufnahmen im Januar 1956 und seinem Eintritt in die Armee im März 1958 drehte Elvis 4 Filme: Love Me Tender, Loving You, Jailhouse Rock und King Creole, nahm Material für 5 LPs und 9 Singles auf, allesamt Hits, und sorgte in fast 100 Live-Konzerten in den ganzen USA und Kanada für Szenen sexueller Massenhysterie.
1: Die Mädchen verloren einfach die Kontrolle. Sie wurden wild, zogen sich aus, was weiß ich. Ich werde nie vergessen, wie diese eine Dame bei einer Show richtig ausflippte. Sie sprang auf die Bühne und legte mich flach. Sie war größer als ich. Da lag ich nun auf dem Rücken und sie rittlings auf mir. Ich konnte nicht aufstehen und sie wurde richtig wild. Schließlich konnten Scotty und DJ Fontana sie losreißen und von der Bühne werfen. Ich konnte nicht aufstehen, weil meine Hosen nass waren. Sie hatte mich vollgepisst.
0: Immer wieder stürmten Frauen wie neuzeitliche Mänaden die Bühne oder Garderobe und versuchten ihr Idol, wie einst Orpheus, buchstäblich in Stücke zu reißen. Die Auditorien waren inzwischen größer als 1954-55, die Auftritte viel besser bezahlt, aber die Anstrengung war, bedingt durch die zurückzulegenden Entfernungen, die Pressekonferenzen und Sicherheitsmaßnahmen, eher noch schlimmer.
1: »Ich kann mich nie entspannen. Es fällt mir furchtbar schwer, nachts einzuschlafen, und ich bekomme selten mehr als 2 bis 3 Stunden unruhigen Schlaf.«
0: In Jacksonville, Florida, brach Elvis zusammen und wurde mit Fieber ins Krankenhaus gebracht. Obwohl die Ärzte mindestens eine Woche Bettruhe verordneten, bestand Elvis darauf, die Tournee fortzusetzen. Ohne Aufputsch und Beruhigungsmittel war dieses Leben nicht durchzustehen. Ein Leben überdies in fast völliger Abgeschiedenheit von der realen Welt. Ein Leben in Flugzeugen, Autos und Hotelzimmern.
1: »Ich bin manchmal einsam. Ich fühle mich plötzlich mitten in einer Menschenmasse einsam.«
0: Zu den wichtigsten Vergnügen dieser Zeit gehörte das Geld ausgeben, zum Beispiel für Cadillacs, von denen er gleich mehrere anschaffte.
1: »Obwohl ich zu viele habe. Ich meine, niemand fährt sie. Sie stehen herum und werden schimmlig und die Luft geht aus den Reifen. Eigentlich brauche ich keine 4 Cadillacs. Ich wurde einfach verrückt.«
0: Sinnvoller erschien der Kauf von Graceland im März 1957. Hier wollte Elvis mit seinem Vater, seiner Mutter und Großmutter sowie anderen Verwandten wie auf einer Plantage, nur eben im Herrenhaus statt in den Hütten der Sharecropper, zusammenleben und das Geld mit vollen Händen für die Annehmlichkeiten des Lebens ausgeben. Sie würden Köchinnen und Bedienstete im Haus haben und im Hof Hühner und Schweine. Graceland, nach Elvis Anweisungen mit Louis XIV Imitaten vollgestopft, in Blau und Gold renoviert und nachts farbig angestrahlt wie die Niagara-Fälle, sollte das sichtbare Zeichen dafür sein, dass jener Traum, den Gladys und Elvis in Tupelo geträumt hatten, nun in Erfüllung gegangen war. Doch wie in einem Märchen oder einem sentimentalen Country-Song wurde für Gladys die Erfüllung ihres Wunsches zur Strafe. Ihr Sohn war fast nie zu Hause. Dafür wurde er in Rundfunk, Fernsehen, Zeitungen ständig als obszön, unmoralisch, ja gefährlich bezeichnet. Aus Hollywood kamen Gerüchte über Affären und wilde Partys mit James Deans alter Clique. Zudem musste Gladys feststellen, dass sie, inzwischen 45-jährig, graue Haare bekam und auseinanderzugehen begann. Ihre Fettsucht bekämpfte sie mit Diätpillen, ihre Einsamkeit und Depressionen mit Alkohol, beides erfolglos. Am 19. September 1957 lief der Vorsitzende des Kreiswehrersatzamtes Nummer 86 zum Haupteingang von Graceland und übergab einen Einberufungsbefehl für Elvis Presley. Die Einberufung kam nicht überraschend. Seit seinem 21. Geburtstag hatte Elvis damit rechnen müssen. Er hatte sich in mehreren Interviews für eine Abschaffung der Wehrpflicht ausgesprochen, zugleich aber betont:
1: »Es ist nur richtig, dass die Wehrpflicht für alle gilt. Ob reich oder arm, es sollte keine Ausnahmen geben.«
0: Spekulationen, er werde, wie viele Entertainer während des Zweiten Weltkrieges und des Koreakrieges, einer Sondereinheit zur Truppenbetreuung zugeteilt, tat Elvis entgegen.
1: »Ich erwarte keine Sonderprivilegien oder Vergünstigungen. Die Leute bei den Streitkräften sind fair. Sie verlangen Disziplin und Respekt, und das werde ich ihnen geben. Vielleicht steckt mich die Armee in den Fuhrpark. Ich war schließlich früher Lastwagenfahrer.«
0: Es gab allerdings auch prosaische Gründe dafür, Elvis der Truppenbetreuung vorzuenthalten. Colonel Parker hielt nichts davon, den bestbezahlten Sänger im Showgeschäft bei der Armee umsonst auftreten zu lassen. Nach einem Aufschub von 60 Tagen, um King Creole fertig zu drehen, meldete sich Elvis am 24. März 1958 zum Dienst. Man kann sich vorstellen, dass Elvis dem Kasernenleben mit einiger Angst entgegensah.
1: Selbst im zivilen Leben werde ich von einigen Leuten ein wenig schikaniert, und ich habe es dort erwartet. Die Leute erwarteten, dass ich Mist baue, dass ich mich auf die eine oder andere Weise blamieren würde. Sie dachten, ich würde es in der Armee nicht aushalten und so weiter. Aber ich war entschlossen, alles zu tun, um zu beweisen, dass ich dem gewachsen war. Nicht nur diesen Leuten, sondern auch mir selbst. Als diese Jungs sahen, wie ich Wache schob und voll bepackt marschierte und alles, da sagten sie, er ist genauso wie wir, und ich kam sehr gut mit ihnen aus.
0: Und Elvis machte eine paradoxe Erfahrung.
1: Die Armee hat mir eine Sache gegeben, die ich in meinen letzten Jahren als Zivilist nicht hatte. Freiheit. In der Armee habe ich viel mehr persönliche Freiheit als vorher. Natürlich muss ich tagsüber oder wann immer ich im Dienst bin, das tun, was mir gesagt wird. Aber außerhalb der Dienstzeiten bin ich frei, das zu tun, was ich will. Vorher wurde ich auf Schritt und Tritt bewacht. Sicherheitskräfte wurden eingestellt, um mein Hotel zu bewachen, und ich konnte mich aus Angst vor einem Menschenauflauf nie in der Öffentlichkeit zeigen. So notwendig er vielleicht war, ein solcher Schutz kann dich isolieren, und nach einer Weile fühlst du dich ziemlich einsam. Deshalb fühle ich mich jetzt viel freier.
0: Die Einberufung bedeutete also keineswegs jene persönliche Katastrophe, als die sie in den meisten Elvis-Biografien dargestellt wird. Die knapp zweijährige Karrierepause passte auch durchaus in Parkers Managementstrategie, dass ein brandheißer Künstler nicht zu oft gesehen werden sollte. Das Publikum muss geradezu nach einem Blick auf das Produkt schreien. Presley-Filme und Presley-Platten verkauften sich nach wie vor. Wie Elvis erkannte, bot die Armee eine Chance zur Selbstfindung, eine Möglichkeit, sich vom Kokon seiner Familie und der künstlich verlängerten Adoleszenz im Ghetto des Star-Daseins zu emanzipieren. Die Tragödie seiner Armeezeit besteht darin, dass er diese Chance nicht ergriff. Gladys war todkrank. Ihre Leber war durch Diätpillen und Alkohol zerstört. Sie litt an unerkannter Hepatitis. Anfang August 1958 schickte Elvis sie und Vernon nach Memphis zurück, wo Gladys ins Krankenhaus gebracht wurde. Sobald Elvis Sonderurlaub erwirken konnte, flog er an ihre Seite. Er verbrachte 24 Stunden an ihrem Bett, bis sie ihn am Abend des 13. August nach Hause schickte, um sich ein wenig auszuruhen. In der Nacht starb Gladys. Seine Karriere hatte Elvis begriffen als Verwirklichung eines gemeinsamen Traums. Mit dem Tod seiner Mutter schienen die Anstrengungen wie die Belohnung ihren Sinn zu verlieren. Andererseits hätte der Tod der übermächtigen Muttergestalt auch eine Möglichkeit zur Befreiung, zum Selbstständigwerden bedeuten können. Es gab allerdings niemanden in Elvis Presleys Umgebung, der daran interessiert war, ihn dabei zu unterstützen. Hatte Elvis zunächst in der Armee die Chance zur Freiheit begrüßt, so zog er sich nun nach dem Dienst immer mehr in die hermetisch abgeschlossene Welt seiner Familie und der bezahlten Kumpane zurück, die ihn in Graceland auf Bestellung mit Kameradschaft, Ablenkung und Bestätigung zu versorgen hatten und die er auch mit sich nahm, als ihn die Armee an die vorderste Front des Kalten Krieges schickte, nach Deutschland. Am 1. Oktober 1958 ging Elvis vom Truppentransporter General Randall in Bremerhaven an Land, wo er von einigen hundert schreienden Mädchen empfangen wurde. Mit dem Zug ging es weiter nach Friedberg in Hessen, wo Elvis für den Rest seiner Dienstzeit als Fahrer eines Jeeps bei einem Spähtrupp stationiert wurde. In Bad Nauheim mietete er eine kleine Villa, wo er mit Vernon, seiner Großmutter Minnie Mae Presley und seinen Freunden Red West und Lammer Fike eine Art Exil-Graceland schuf, in das er sofort nach dem Dienst flüchtete.
1: Ich ging nie aus. Während der ganzen Zeit, die ich da drüben war, habe ich nie in einem Restaurant gegessen. Ich ging überhaupt nirgendwo hin, als ich in Europa war. Außer nach Paris, als ich Urlaub hatte.
0: In Deutschland lernte Elvis drei Menschen kennen, die ihm für den Rest seines Lebens nahe sein sollten. Den Country-Sänger Charlie Hodge, der bei Elvis' Auftritten Harmonie sang, Rhythmusgitarre spielte und ihm Wasser sowie Schweißtücher reichte, Joe Esposito, der Elvis' Leibwächter, Roadmanager und Buchhalter wurde, und Priscilla Beaulieu, die später seine Ehefrau und Mutter seines einzigen Kindes wurde.
1: Priscilla war nur ein Kind, mehr als 10 Jahre jünger als ich. Aber sie war nicht wie so viele der anderen Mädchen. Ich schätze, die meisten waren von mir etwas eingeschüchtert, von dem, was ich sein soll. Ich weiß nicht warum, denn ich bin selbst schüchtern. Aber mit diesem Mädchen war es anders. Sie machte überhaupt nicht den Eindruck, als ob sie auf den Mund gefallen wäre.
0: Es war nur natürlich, dass Elvis nach dem Tod der Mutter eine Frau suchte, die ihm die gleiche ungeteilte Aufmerksamkeit und Liebe geben sollte. Wenn auch Elvis in der Fantasie von Millionen Frauen die Erfüllung ihrer sexuellen Wünsche verkörperte, in Wirklichkeit fühlte er sich Zeit seines Lebens als Mann sexuell ungenügend und überfordert. Priscilla erzählt, dass sie und Elvis in den 10 Jahren ihres Zusammenlebens in Graceland nicht mehr als 50 Mal miteinander Geschlechtsverkehr hatten. Gegen Ende seines Lebens ließ sich Elvis täglich mit dem männlichen Hormon Testosteron behandeln. Da er Angst vor dem sexuellen Versagen und der sexuellen Konkurrenz hatte, bevorzugte er ganz junge Frauen oder Mädchen, die keine Vergleiche anstellen konnten. In einem Handel, der an den Umgang absolutistischer Fürsten mit den Bürgern und der Ehre ihrer Töchter erinnert, erlangte Elvis gegen die Zusage, sich um Priscilla zu kümmern, die Zustimmung ihres Stiefvaters und ihrer Mutter zum Einzug der 16-Jährigen als Favoritin des Rock'n'Roll-Königs in Graceland. Elvis meldete sie in der von Nonnen geleiteten Mädchenschule von der unbefleckten Empfängnis an.
1: Ich versuchte, sie zu formen, aus ihr das zu machen, was ich mir zu wünschen einbildete. Ich erkannte zu spät, dass man das einfach nicht tun kann.
0: Am 2. März 1960, als sich Elvis am Ende seiner Dienstzeit am Frankfurter Flughafen von Priscilla verabschiedete, lagen der Pygmalion-Versuch und sein notwendiges Scheitern in der Zukunft. Amerika wartete auf ihn. Elvis kehrte im Triumph zurück. Als er von seinem Ausmusterungsort Fort Dix in einem Sonderzug nach Memphis fuhr, standen entlang der Bahnlinie Tag und Nacht Menschen, um dem Heimkehrer zuzuwinken. Noch im März wurden Aufnahmetermine in Nashville anberaumt, aus denen die Single Stuck on You über 1 Million Vorbestellungen und die LP Elvis is Back hervorgingen. Auf Stuck on You folgte It's Now or Never, Elvis Presleys meistverkaufte Platte überhaupt, und darauf der Klassiker Are You Lonesome Tonight? Im November war der Film G.I. Blues in den Kinos, im Dezember schon Flaming Star. Mit Konzerten in Memphis und Pearl Harbor im Februar und März 1961 bewies Elvis, dass er es nach wie vor verstand, ein Auditorium zum Kochen zu bringen. Noch im selben unglaublich produktiven Jahr 1960 erschienen die allerdings unbedeutende Soundtrack-LP zum unbedeutenden Film G.I. Blues und His Hand in Mine, eine LP mit Gospelmusik, die mit Elvis is Back zu den besten LPs seiner Karriere gezählt werden muss. Letztendlich war aber ein kommerzielles Kalkül verantwortlich dafür, dass Elvis Presleys musikalische Karriere nach dem kreativen Feuerwerk von 1960-61 ins Stocken geriet. Von 1961 bis Ende 1968 trat er nicht wieder live auf, und auf His Hand in Mine folgte, mit Ausnahme einer zweiten Gospel-LP, How Great Thou Art, 1966, ebenfalls bis Ende 1968 keine bemerkenswerte LP. Elvis hat, kurz gesagt, seine Musik seinen Filmen geopfert. Nicht einmal Fans bestreiten, dass die Bilanz der mit Elvis zwischen 1956 und 1968 gedrehten 31 Spielfilme künstlerisch eine Katastrophe ist. Kommerziell stellt sie einen kaum zu überbietenden Erfolg dar. Mitte der 60er Jahre war Elvis Hollywoods höchstbezahlter Star. Pro Film erhielt er zwischen 600.000 und 1 Million Dollar Festgage plus 50% der Nettoeinnahmen. Da jeder Film 4 bis 7 Millionen Dollar brutto einspielte, machte das bei 3 Filmen im Jahr mindestens 5 Millionen. Was braucht Elvis schon, meinte Parker. Ein paar Songs, eine kleine Story und einige nette Leute dabei.
1: Immer geschieht irgendetwas mit mir. Irgendjemand sagt mir, was ich zu tun habe, Mädchen jagen mich, Bösewichter sind hinter mir her, ich singe in jeder zweiten Szene.
0: Der nach dieser Formel gedrehte Elvis-Film der 60er Jahre hat nichts mit dem neuen Genre des Rock'n'Roll-Films zu tun, wie er gerade durch die frühen Elvis-Filme Loving You und Jailhouse Rock begründet worden war, nicht einmal mit dem Musical.
1: Intellektuelle haben mir gesagt, dass ich mich als Schauspieler entwickeln, neue Horizonte erschließen, mich neuen Herausforderungen stellen muss, solche Geschichten. Ich würde mich gerne entwickeln, aber ich bin klug genug zu erkennen, dass man sich in diesem Geschäft nicht zu viel vornehmen darf. Man darf seine Grenzen nicht überschreiten. Wenn Sie mich für einen künstlerischen Film haben wollen, schön. Vielleicht schaffe ich das eines Tages, aber nicht jetzt. Ich habe 11 Filme gemacht und sie haben alle Geld eingespielt. Ein bestimmtes Publikum mag mich. Ich unterhalte es mit dem, was ich mache. Ich wäre dumm, einen solchen Erfolg aufs Spiel zu setzen.
0: Eine Karriere in Hollywood war, wie Elvis 1956 schwärmte, ein Traum, der Wirklichkeit geworden ist.
1: Nie hätte ich gedacht, dass so etwas gerade mir passieren könnte. Aber das zeigt, dass du nie wissen kannst, was dir im Leben zustoßen wird. Leute fragen mich, ob ich in den Filmen singen werde. Das werde ich nicht. Jedenfalls nicht, soweit ich weiß, denn ich habe doch einen Test als Schauspieler gemacht und eigentlich würde ich nicht so gerne in den Filmen singen. Bin ich ein Rock'n'Roller und Balladensänger oder ein Filmschauspieler? Ich meine, ich kann beides machen, ohne dass eins dem anderen im Weg ist. Ich denke nicht mehr an meine Gitarre, wenn ich vor die Kamera trete. Mehr als alles andere möchte ich ein guter Schauspieler werden.
0: Es ist schwer, das unbestreitbare schauspielerische Talent Elvis Presleys richtig einzuschätzen. Von seinem ersten Film, einem zweitrangigen Western, in den Elvis und 4 Gesangsnummern eiligst hineingestopft wurden, erwartete niemand außer den Fans eine Offenbarung. Elvis selbst machte sich über seine Fähigkeiten wenige, aber entscheidende Illusionen. Auf die Frage, wie er sich als Schauspieler einschätze, antwortete er 1957:
1: Ziemlich schlecht. Ich meine, das ist etwas, was man lernt. Und ich glaube, ich könnte über die Jahre da etwas leisten.
0: Ohne Schauspielausbildung war er dazu verdammt, entweder immer sich selbst zu spielen oder unter der Regie drittrangiger Billigregisseure. Als das unsägliche Blue Hawaii mit 14 Songeinlagen, Sonne, Sand, Meer, einer Horde leicht bekleideter Mädchen, niedlichen Kleinen, weisen Alten und dem Nichtschwimmer Elvis als Surfer, ein Jahr später alle Kassenrekorde für Elvis-Filme brach, waren die entscheidenden Elemente der Formel gefunden, nach der weitere unsägliche, aber erfolgreiche Filme gedreht werden konnten.
1: Hollywood hatte eben das falsche Bild von mir und ich wusste es und konnte nichts dagegen tun.
0: Das hätte allerdings erfordert, im wirklichen Leben erwachsen zu werden und die Abhängigkeit von Parker zu durchbrechen. Das sollte ihm bis zu seinem Tod nicht gelingen. 1968 war Kulminations- und Umschlagspunkt der revolutionären 60er Jahre. Die Tet-Offensive in Vietnam, Aufruhr in den schwarzen Ghettos und an den Hochschulen machten der großen Gesellschaft des Kennedy-Erben Lyndon B. Johnson den Garaus. Auf ihn sollte der ressentimentgeladene Richard Nixon folgen. Martin Luther King wurde auf einem Motelbalkon in Memphis erschossen, Robert Kennedy in einer Hotelküche in Los Angeles. Im Pariser Mai zwangen rebellierende Arbeiter und Studenten die Regierung de Gaulle zum Rücktritt und konnten die Macht, die auf der Straße lag, doch nicht ergreifen. In Bonn demonstrierten Zehntausende gegen die Notstandsgesetze, die doch verabschiedet wurden. In Berlin wurde Rudi Dutschke von 3 Schüssen niedergestreckt. Studenten zündeten die Auslieferungsfahrzeuge des Springer-Konzerns an und die Arbeiter lasen weiterhin Bild. Die Hoffnungen des Prager Frühlings wurden im August durch Truppen des Warschauer Paktes zertreten. Überall in Amerika und Europa schlug die Euphorie des Sommers der Liebe 1967 um in Hass, hilflose Wut und Resignation. Die Beatles legten ihre Hippie-Kleidung ab, nahmen das Lied Revolution auf und gründeten einen Konzern. Und der König des Rock'n'Roll kehrte aus seinem Hollywood-Exil, wo er wie im Märchen die 60er Jahre verschlafen hatte, zurück zur Bühne. Der Zeitpunkt dieses Comebacks hätte nicht besser gewählt sein können. Die Jugend war nicht nur politisch, sondern auch musikalisch desorientiert. Auch der Colonel befürwortete eine Rückkehr zur Bühne. Die Filme brachten nicht mehr die erwarteten Millionen ein. Elvis bestand auf einem geradezu bombastischen Aufwand an Musikern auf der Bühne. Eine fünfköpfige Band, zu der mit Gitarrist James Burton und Schlagzeuger Ronnie Tutt zwei der fähigsten Studiomusiker der Westküste gehörten, ein 35-köpfiges Orchester, ein männliches Gospelquartett, ein weibliches Trio und eine Sopranistin, insgesamt 50 Menschen. Dazu kamen Garderobisten, Roadies, Beleuchter, Soundmixer und diverse Mitglieder der Memphis Mafia.
1: Mir ist es gleich, wenn ich kein Geld verdiene, wenn ich nur eine gute Show gebe.
0: Sie begann immer mit dem einleitenden Crescendo aus Richard Strauss, Also sprach Zarathustra, das die Majestät der aufgehenden Sonne beschwört. Dann erschien Elvis, der Sonnenkönig, in einem weißen Karateanzug, von Jahr zu Jahr opulenter mit Pailletten und Glasperlen geschmückt, gelegentlich mit einem orangenen Cape, das unter seinen ausgebreiteten Armen im Licht des einsamen weißen Scheinwerfers wie eine aufgehende Sonne leuchtete. Er beendete die Show mit »Can't Help Falling in Love«, wobei er am Bühnenrand Küsse und Schweißtücher verteilte. Von 1969 bis zu seinem Todesjahr 1977 verbrachte Elvis mehr als die Hälfte seines Lebens on the road. Im Jahre 1973 zum Beispiel absolvierte er zwischen dem 26. Januar und dem 23. Februar 57 Auftritte im Hilton Hotel in Las Vegas, war dann vom 5. April bis zum 20. Juni auf Tournee von Buffalo, New York bis Jacksonville, Florida, gab zwischen dem 4. August und dem 4. September 63 Konzerte in Las Vegas und war Anfang November wieder auf Tournee. Elvis bestand darauf, dass die Kartenpreise bei diesen Auftritten anders als in Las Vegas erschwinglich blieben. 1974 gab Elvis insgesamt 152 Konzerte, davon über die Hälfte Tourneekonzerte in großen Auditorien. Nach Parkers Milchmädchenrechnung von 1968 hätte Elvis allein mit dieser ungeheuren Anstrengung 15,2 Millionen Dollar verdienen sollen. Tatsächlich betrugen die Gesamteinnahmen 7 Millionen Dollar. Hiervon gingen 4 Millionen Dollar an die Musiker und an Parker. Über die Hälfte der verbleibenden 3 Millionen Dollar verschlang die Steuer. Und Elvis' verschwenderischer Lebensstil in Verbindung mit seiner Großzügigkeit führten dazu, dass er am Ende des Jahres 700.000 Dollar Schulden hatte. Um an Geld zu kommen, verkaufte Parker der RCA die Rechte an allen vor 1973 gemachten Aufnahmen, an den großen Hits also, die noch heute täglich im Radio gespielt werden und Tantiemen erwirtschaften. Das Geschäft brachte Parker 2,6 Millionen und Elvis 2,8 Millionen Dollar, wovon nach Abzug der Steuern und so weiter circa 750.000 Dollar übrig blieben. So unglaublich es klingen mag, Elvis beschäftigte keinen Steuerberater, sondern ließ seine Steuererklärungen von der Finanzbehörde ausstellen.
1: Lieber zahle ich Steuern, als dass ich mir den Kopf darüber zerbreche. Und es scheint noch genug Geld da zu sein.
0: Seine Finanzen ließ er von Vernon verwalten, dessen einzige Qualifikation seine Knauserigkeit war. Als Elvis starb, besaß der erfolgreichste Entertainer der Welt keinerlei Investitionsvermögen oder Beteiligungen, geschweige denn Konten in der Schweiz oder in den üblichen Steueroasen, sondern neben seinem Haus und den verbliebenen Rechten an seinem Werk lediglich etwas über 1 Million Dollar in bar für laufende Ausgaben auf einem unverzinsten Girokonto. Am 14. August 1981 wies Richter Joseph Evans in Memphis die Erben Elvis Presleys an, alle Zahlungen an Colonel Parker einzustellen und ihn auf die Herausgabe einer noch festzustellenden Summe zu verklagen, weil er nicht im besten Interesse seines Klienten gehandelt habe. Zu den beanstandeten Geschäften Parkers gehörten Verträge mit RCA, an denen Parker 6,2 Millionen, Elvis aber 4,7 Millionen Dollar verdient hatte, sowie Verträge mit dem Hilton, vormals International Hotel in Las Vegas, bei denen Parker angeblich als Gegenleistung für die Übernahme seiner Spielschulden durch das Hotel das Presley-Produkt unter seinem Marktwert verkauft hat. Es kam zu einem außergerichtlichen Vergleich. Wenn man Elvis noch als todkranker Mann, der Qual seiner

0: für meine Fans zu singen. Das ist mein Leben. Ich will, dass sie aufgeregt sind und mit einem Mann, wow, auf den Lippen nach Hause gehen. Es ist ironisch, aber es scheint, dass sich die Geschichte wiederholt. Meine Karriere ist wieder genauso hektisch wie in den 50ern. Die Leute stürmen die Arenen. Das macht Angst. Es ist nicht ganz normal. Ich bin für die Loyalität dankbar, aber es macht Angst. Was kommt wohl als nächstes?
1: Zu diesem Zeitpunkt waren seine Tourneen längst nicht mehr hauptsächlich musikalische Ereignisse, sondern so etwas wie ein königlicher Zug, bei dem Elvis zwischen den Nummern lange Monologe hielt, aus der Bibel vorlas, seine Verwandten oder Freunde vorstellte und Juwelen von der Bühne herabverteilte. Er selbst war grotesk aufgedunsen, asthmatisch, oft verwirrt. Der Stoff, aus dem die Elvis-Karikaturen sind. Zu seinem Plattenproduzenten Felton Jarvis sagte er bei seinen letzten Aufnahmen wenige Monate vor seinem Tod mit völlig erschöpfter Stimme:
0: »Ich habe es langsam satt, Elvis Presley zu sein.«
1: Wie es sich für den Sohn armer Weißer gehörte, der zu Geld gekommen war, holte er seine weniger glücklichen Verwandten zu sich. Nicht nur seine Eltern und seine Großmutter Minnie Mae Presley, sondern seine Onkel Vester Presley, John Smith und Travis Smith, seine Tanten Delta Mae Presley und Lillian Smith, seine Vettern Billy und Jean Smith, sowie später die drei Söhne von Vernons zweiter Frau Dee Stanley. Mit Rücksicht auf ihre Empfindlichkeiten wurden diese Angehörigen nicht einfach ausgehalten, sondern mit Aufgaben betraut, die Onkel etwa als Obergärtner und Sicherheitskräfte. Zu den Verwandten kam die sogenannte Memphis-Mafia, eine fluktuierende Gruppe von etwa 12 bis 15 Männern, die auf Abruf für Elvis da zu sein hatten. Da Graceland insgesamt nur 23 Zimmer hat, davon 5 Schlafzimmer, lebte man durchaus beengt. Elvis hatte eigentlich nur einen Raum für sich allein, das große Badezimmer, in dem er starb. Dieser Hofstaat, um Frauen, Freunde und Freundinnen erweitert, bildete die hermetische Welt Elvis Presleys.
0: »Dies ist meine Firma, die immer mit mir reist. Mehr noch, die Mitglieder meiner Firma sind meine Freunde.«
1: Wenn ihm danach war, so wurde ein Kino kurzerhand für eine Privatvorstellung gemietet oder die Rollschuhbahn oder der ganze Vergnügungspark von Memphis, und die Freunde waren natürlich eingeladen. Zu den Widersprüchen des komplexen Menschen Elvis Presley gehört, dass der Mann, der sich mit Good Old Boys umgab, mit denen er American Football spielen, Go-Kart fahren, mit Luftdruckgewehren auf Glühbirnen im Swimmingpool schießen und Feuerwerksgefechte austragen konnte, einen Hunger nach geistiger Nahrung hatte, den diese Männer, Charakterdarsteller, Discjockeys, Karatekämpfer oder schlicht Nichtsnutze, genauso wenig befriedigen konnten wie das oberflächliche Pygmalion-Geschöpf Priscilla. Zu seinen Lieblingsbeschäftigungen gehörte das Lesen. Zu den 300 Lieblingsbüchern, die Elvis wiederholt las und überall hin mitnahm, gehörten neben der Bibel die Werke der Blavatsky und der Mary Baker Eddy, Khalil Gibrans »Der Prophet« und Hermann Hesses »Siddhartha«. Werke über esoterisches Heilen, kosmisches Bewusstsein, Zahlenmystik, Astrologie, Pyramidologie, die Kabbala, Freimaurertum, die Rosenkreuzer und ostasiatische Weisheit. Diese Studien und Aktivitäten wurden von der Memphis-Mafia, Priscilla und Colonel Parker mit wachsender Besorgnis registriert. Elvis schien das Interesse am Filmemachen und Geldverdienen zu verlieren. 1967 erhöhte der Colonel seinen Anteil an den Einnahmen aus dem Presley-Produkt von 25% auf 50%. Und Elvis heiratete Priscilla in Las Vegas. Auf den Tag genau 9 Monate nach der Hochzeit wurde ihre Tochter Lisa Marie geboren. Elvis' Lebensstil war unvereinbar mit einem Familienleben. Seit 1969 war er die Hälfte des Jahres immer auf Tournee. Und selbst wenn er zu Hause war, behielt er den Rhythmus des Lebens on the road bei, stand nie vor 15 oder 16 Uhr auf und machte die Nacht zum Tag. 1972 trennten sich Elvis und Priscilla und wurden 1973 geschieden. Auf Priscilla folgten die Schönheitsköniginnen Linda Thompson und seit 1976 Ginger Alden, die 20 Jahre jünger als Elvis war.

Elvis verlangte von allen drei Frauen, dass sie sich auf eine Weise schminkten und anzogen, die sie wie lebensgroße Barbie-Puppen erscheinen ließ. Als Priscilla Elvis mit Lisa Marie verließ und zu ihrem Karate-Lehrer Mike Stone zog, versetzte sie seinem Selbstwertgefühl einen Schlag, von dem er sich nie ganz erholte. Das Scheitern seiner Ehe und noch mehr die Strapazen der Tourneen ließen Elvis zunehmend von Medikamenten abhängig werden. Er brauchte Amphetamine, um die Energie und Begeisterung zu stimulieren, die er Nacht für Nacht ausstrahlen wollte, und starke Beruhigungsmittel, um nach dem Auftritt zu entspannen. Hieraus entwickelte sich ein tödlicher Kreislauf, bei dem Elvis ohne Medikamente weder aufstehen noch einschlafen, weder singen noch seinen Darm entleeren konnte. In den Jahren 1975 bis 1977 verschrieb Dr. Nick, wie er sich selbst nannte, allein für Elvis in Pillen- und Ampullenform folgende Dosen: 5.458 mal Amphetamine, 9.567 mal Beruhigungsmittel sowie 3.988 mal Betäubungsmittel. Im Schnitt 20 pro Tag. Außerdem erhielt Elvis weitere Medikamente von Dr. Elias Ghanem, einem prominenten Arzt in Las Vegas, Dr. Max Shapiro in Los Angeles, einem Zahnarzt ohne Behandlungszimmer und von seinem Zahnarzt Dr. Lester Hoffman in Memphis. Elvis, der fast nie trank oder rauchte, der illegale Drogen wie Kokain und Heroin mied, erhielt ganz legal ungeheure Mengen Medikamente, die in ihrer Potenz durchaus mit Heroin zu vergleichen sind und von denen er abhängig war. Der erst 1990 durch eine Indiskretion veröffentlichte Autopsiebericht des Baptist Memorial Hospital gibt folgende Todesursache an: multiple Einnahme von Medikamenten. Insgesamt wurden 14 verschiedene Betäubungs- und Beruhigungsmittel, aber keine illegalen Drogen im Blut nachgewiesen, darunter Codein in einer Konzentration, die dem Zehnfachen der therapeutischen Dosis entspricht. Am 19. August 1977 fand Ginger Aden Elvis in Fötushaltung auf dem Boden vor seiner Toilette, das Gesicht im Teppich vergraben. Bei der Einlieferung ins Krankenhaus war er bereits tot.

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